0: Das Dschungelcamp, ich bin ein Star, holt mich hier raus, nicht alles echt, oft tränenreich, Teil 2 zum Thema, was sagen die Sterne?
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2: Löwe, wer angibt, hat mehr vom Urwald. Er hält sich hier für den König der Tiere, dabei gibt es im Dschungel gar keine Löwen. Und so hofft die Großkatze vergeblich auf Sonderbehandlung wie Palmblattwedeln oder Luxusfutterrationen. Wenn der nun Starallüren herauskehrt, dann macht ihm das Leben Termitenfeuer unterm Hintern und seine Käfer muss er auch selber poolen. Jungfrau, unsaubere Methoden. Wie die Jungfrau zum Kinde ist der Hygienefanatiker in ganz andere Umstände gekommen, als er sich bei der Buchung des Natururlaubes ausgerechnet hat. Die kritische Nörgelei fängt bei der mangelnden Reinlichkeit an und hört nicht auf, bis mit jeder Unzulänglichkeit des Dschungelalltags systematisch aufgeräumt ist. Waage. Niedrige Ekelschwelle. Igitt, wie unappetitlich die Waage solche Wuseleien findet, die man mit manikürten Fingernägeln sowieso nicht anfassen mag. Vom Verspeisen ist gar nicht zu reden. Heuschrecken an Fliegenschiss auf Blätterteller könnte man ihr in einem stilvollen Ambiente ja vielleicht servieren, aber doch nichts, was mit dem Bauch im Schmutz gekrochen ist. Skorpion. Die Schlange im Schlafsack. Wer so unverfroren im reptilienverseuchten Sumpf tief gründelt, den graust es wohl vor gar nichts. Weil er gerne giftige Machtspielchen wie Stich oder Stirb veranstaltet, geht ein Skorpion mit Vipern, Natter und anderen Lebensbedrohlichkeiten ins Bett. Aber meistens endet die gemeinsame Nacht tödlich für das Getier.
0: Die letzten 4 Sternzeichen nach Elton John, Nikita.

0: Bitteschön, nach Elton John die letzten 4 Sternzeichen zum Thema Dschungelcamp.
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2: Schütze. Super Survival. Vielleicht hilft positives Denken ja auch gegen Tropenkrankheiten, Krötengift oder Würgeattacken. Auf jeden Fall findet der Schütze alles Oberklasse im Unterholz und überlebt fast immer. Das Größte sind für ihn Elefanten, Urwaldriesen oder übermäßig farbenprächtige Vögel. Je bunter und fremdartiger das Abenteuer, desto besser. Steinbock. Ein Bett im Dornfeld. Wer eine feste Schale hat, braucht kein weiches Lager. Steinböcke ziehen einfach klare Grenzen aus lianengestrickten harten Matten zwischen sich und dem kratzigen Gestrüpp. Zur Sicherheit stellen sie den wilden Tieren nachts Jagdverbotsschilder vor die gierigen Nasen. Pff, als ob die Lust auf so einen trockenen Knochen hätten. Wassermann. Spinnen für Spinner. Der begnadete Erfinder macht die Dschungelbewohner mit seinen wirren Ideen ganz kirre. Er baut selbstreinigende Toiletten aus Mistkäfern, hält sich Flugfrösche wegen der Frischluftbewegung und vernetzt mit gesponnenen Fäden von Baum zu Baum eine Hängeschaukel. Wassermänner haben das gewisse Etwas eben auch im Urwald. Fische. Der mit dem Krokodil schwimmt. Urwaldmärchen wie aus Tausend und einer Dschungelnacht mit farbigen Nebelregenbogen, verwunschenen Lichtungen und einem Meer traumhafter Orchideenblüten möchten Fische erleben. Sie ernähren sich von Luftwurzeln und Liebe, Beeren oder Früchten, damit sie keinem Tierchen etwas zuleide tun. Umgekehrt klappt das leider nicht immer.
0: Nächsten Sonntag ein neues Horoskop.

ist alles. Mehr kann man eigentlich nicht sagen. Mehr muss man nicht sagen. Denn das war's für heute. Hab eine feine Woche. Bis nächsten Sonntag. Ich bin raus. Gutes Nächtle.

0: Ja, hallöchen, Peter.
1: Hallöchen, Totti.
0: Ja, was wollte ich sagen? Ja, heute Vormittag schon erfolgreich mit dem Jörg gesendet. Und jetzt wieder wir beide auf dem Freitagnachmittag von 16 bis 18 Uhr in unserer Show mit Radio Clan, mit Hannis Music World, Radio White Dragon, Peters Musikdiener, Musik World Gießen. Und mein Herzradio. Es ist eigentlich heute auch was ganz Besonderes. Weil, und jetzt gebe ich das Mikrofon weiter an Peter, der die Sendung gestaltet hat. Bitte schön.
1: Heute ist unser erster Hochzeitstag. Wir haben ein ganzes Jahr gemeinsam geschafft. Wir kennen uns 11 Jahre insgesamt. Und vor 11 Jahren im Juli, Anfang des Monats, hat das große Glück gebracht. Es war 2015, wo ich Toddy zum ersten Mal getroffen habe. Ich wusste nicht an dem Tag, wie er heißt oder ob er der Richtige ist. Aber ich bin von der Arbeit gekommen und bin am Exerzierplatz angekommen, wo ich in den Bus steigen wollte, und da saß er.
0: War Liebe auf dem ersten Biss, auf dem ersten Blick.
1: Da saß er
0: Da
1: mit
0: saß
1: Flohmarkttüten in der Hand und hat mich um Hilfe gebeten.
0: er. Ja, und das Verrückte daran war, das hat sich nachher herauskristallisiert, dass wir tatsächlich auch in einer OG wohnen und dann auch noch nicht mal weit weg davon. Tja, und so ist es irgendwo alles entstanden. Und letztes Jahr um diese Uhrzeit waren wir dann, naja, um diese Uhrzeit weiß ich jetzt noch nicht, aber da waren wir schon eigentlich beim Kaffee und war auch sehr nett. Wir haben nicht kirchlich, wir haben nur
1: Das
0: standesamtechnisch,
1: macht nichts.
0: ne? Aber sie vom Standesamt kam noch raus und hat uns extra noch mal, ja, uns die Hand gegeben, hat gesagt, alles Gute für Sie. Das macht auch nicht jeder Standesamt.
1: Nein.
0: Nein, ganz im Gegenteil. Ja, es ist eben was Besonderes noch wahrscheinlich.
1: Ja.
0: Ne? Ja, Peter,
1: Und mit dem,
0: vielleicht mit dem und mit
1: ja.
0: denen danach.
1: Den Anfang macht Peter Hofmann und mich, also Marion Merz. Und zwar mit aus dem Lied Die Schöne, das Biest, das
0: Eben.
1: ich für meinen
0: Ich bin
1: Mann.
0: da, ja, ich bin das Biest, du bist das Schöne.
1: Nö, aber wenn man den Text sich anhört, ist
0: Ja.
1: es genauso passiert.
0: Okay. So, und bevor wir jetzt melancholisch werden oder wir komisch werden, und danach haben wir den Elvis mit Mama Like the Roses. Ein sehr schönes Titel, finde ich, der auch hier unheimlich gut reinpasst. Ja, dann würde ich sagen, fangen wir an mit der heutigen Show.
1: Ja.

0: Ja, da hat ja Peter schon zuerst. Was? Christina kommt zuerst. Ach so, ja, dann genau, dann mach mal Peter. Dann nehme ich auf jeden Fall ihn da unter. Mit Christina macht ihr das weiter.
1: Prost, ne?
0: Erst ein Cappuccino.
1: So sieht es nämlich aus.
0: Im Übrigen, nicht nur Mama mögen Rosen, sondern ich glaube,
1: Ja.
0: jeder kann schöne Blumen
1: Doch,
0: gebrauchen.
1: doch, ja. Sind sehr schön.
0: Und anschließend haben wir dann den Jürgen Markus. Und das stimmt wohl. Eine neue Liebe ist wie ein neues Leben. Das kann ich nur ja zu sagen. Und ihr sicherlich auch. Ja, man fühlt sich dann so jung, wie man alt ist, ne? Oder eigentlich noch besser. Wenn der Partner jünger ist, dann fühlt man sich mit 63 gar nicht so unbedingt alt. Nee. Also, erstmal Christina Bach und danach kommt der Jürgen. Jürgen und Jürgen.

0: Ja, was soll ich sagen? Extrasendung in dem Sinne, ein Jahr mit Peter. Aber gut, es sind natürlich auch Sachen, die hierher gehören, weil ich der Meinung bin, wie auch so ein Leben gemeistert werden kann. Also ich will damit sagen, nicht immer ist es rosig. Das kann mir keiner erzählen. Man muss sich manchmal wirklich zusammenraufen. Das ist so im Leben, wenn man zusammen ist. Aber ich denke, wir haben dann bis dato alles richtig gemacht.
1: Ja.
0: Vor allen Dingen, du sagtest eben gerade 11 Jahre.
1: 11 Jahre kennen wir uns. Von 2015 an.
0: Muss man sich mal vorstellen. Und dann noch mal zu sagen, obwohl ich es ja schon mal war, noch mal verheiraten. Das war also eine sehr schwere Entscheidung. Aber ich wurde gedrängt, genauso beim ersten Mal.
1: Das erste Mal hast du mich gefragt.
0: Nein, ich meinte vor dir.
1: Ach so. Ich dachte, du meinst das mit dem Heiraten.
0: Das meinte ich auch.
1: Ja, aber das zweite Mal mit mir.
0: Richtig. Und das war natürlich dann auch eine Entscheidung, die konnte nicht von heute auf gestern getroffen werden.
1: Nein.
0: Ja, da musste dann schon ein bisschen Zeit vergehen. Aber wir machen jetzt hier mal weiter mit der Musikauswahl von Peter. Bitteschön.
1: Rex Gillo macht jetzt weiter mit 2 blaue Vergissmeinnicht.
0: Oder 2 blaue Augen. Die hatte ich auch schon mal ein paar Mal gehabt.
1: Ja. Und du hast ja blaue Augen. Sind ja wie 2 Vergissmeinnicht.
0: Danke. Und du? Ah, ja. Du hast braun-grau, oder? So ein Touch mit Grün und Rosé und was man da alles auslesen kann.
1: Kunterbunt.
0: Kunterbunt, buntes Haus, ja. Und ich habe da mal eine Dame anzusagen. Petra Prinz, wenn du von der Liebe sprichst, kommt auch immer cool. Also Leute, ihr lernt heute was dazu, weil auf der anderen Seite macht es so wie wir, auch wenn ihr Männchen und Weibchen seid, man kann sich immer zusammenraufen. Das ist einfach so. So, und jetzt geht die Musik ab. Bitteschön.

0: Thorsten Frey übernehmen. Der soll ja neuer Unionsfraktionschef im Bundestag werden. Und neuer Gesundheitsminister soll wiederum CDU-Generalsekretär Carsten Linnemann werden. Offiziell will Kanzler Merz das Ganze wohl heute machen. Angesprungen ist das Personalkarussell, weil Jens Spahn vor knapp einer Woche im Zuge der Leihmutterdebatte als Unionsfraktionschef zurückgetreten ist.
1: US-Präsident Trump hat mal wieder den Zollhammer ausgepackt. Gegen 60 Handelspartner wurden neue Zölle von 10-12,5% angekündigt. Auch EU-Produkte sind betroffen. Als Grund nennt die US-Regierung, dass die betroffenen Länder zu wenig gegen Zwangsarbeit tun. In Spanien und Frankreich wüten weiter schlimme Waldbrände. Die spanische Regierung hat den Notstand ausgerufen. Die französische bittet andere EU-Staaten,

0: EU-Länder um Hilfe. In beiden Ländern mussten zehntausende Menschen in den Brandgebieten in Sicherheit gebracht werden, darunter auch viele Touristen. Tanken droht nochmal teurer zu werden, denn der Ölpreis hat wieder angezogen. Hintergrund sind die Angriffe der Houthi-Miliz auf saudi-arabische Öltanker im Roten Meer. Es wird befürchtet, dass auch diese Handelsroute eingeschränkt wird und so weniger Öl aus Saudi-Arabien transportiert werden kann.
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2: Mit KI-Support. Wolken und viel Trockenheit sind heute Morgen schon das Thema. Nur im Norden kann es auch mal grauer wirken. Im Lauf des Tages bleibt es in vielen Ecken freundlich und trocken, mit Höchstwerten von 20 bis 30 Grad. Morgen ähnlich. Oft sonnig, an der Küste vereinzelt kurze Schauer und am Nachmittag kann es im Südwesten auch mal ein Gewitter geben. Maximal bis 32 Grad.

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0: The Wool Peakers und Hilly Billy Rock, Hilly Billy Roll. Mensch, fangen wir gleich mit Lion Dance Mucke am frühen Morgen an. Das ist doch schon mal was, wa? Schönen guten Morgen, ihr Lieben. Ihr hört die Sendung
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0: Dann geht's los, wa? Starten wir in den Freitag, genau, am 24.07., ja, 24. Juli 2026, ihr hört die Sendung Der Morgen mit Gernot, die es live gibt, montags bis freitags von 6 bis 9 und unlive von 3 Uhr in der Nacht

bis 6 Uhr ran immer die Wiederholung vom Vortag. Die hier gibt's Montag früh dann zu hören um 3 Uhr. Zur vollen Stunde, wie immer, die Nachrichten, Sport und Wetterbericht. In der 20. Sendeminute ein kleiner Beitrag, um halb die Wetteraussichten. Und 10 nach halb gucken wir mal, wer heute Geburtstag hat. Musikalischerseits, wie immer, den kennt ihr, den Fairnessfilter. Ja, meine Stammhörer freuen sich drauf, dass hier immer ein deutschsprachig gesungener, gefolgt von einem nicht deutschsprachig gesungenen Titel gespielt wird. Dazwischen gibt's die aktuelle Uhrzeit. Jetzt haben wir 6 Uhr und 8 Minuten, 8 Minuten nach 6. Und dann ist die Stunde richtig rund und sauber harmonisch abgemischt. Na, guck einer an. Ja, die Dorte, die habe ich in den letzten Tagen des Öfteren drin gehabt mit verschiedenen Titeln. Jetzt gucken wir mit ihr gemeinschaftlich mal unter dem Schottenrock. Was? Nee, das war ein anderer Titel. Der hieß ja, unter dem Schottenrock ist gar nichts. Da ist nichts und da war nichts. Da hängt nur ein Dudelsack mit Pfeife. Ich kann mich entsinnen. Wer hat das Ding denn gesungen? Hier, Schmidtchen-Schleicher-Dingens, ne? Na klar, Nico Haag, der hat's gesungen, richtig. Hier ist trotzdem, ja, gucken wir gemeinschaftlich, was es mit den Schotten auf sich hat. Schön, dass ihr da seid, ihr Lieben. Moin, moin und danke fürs Einschalten. Prost, Kaffee.

0: Daughter Collo, jeder Schotte. Ja. Also eigentlich muss man mal ja sagen, wenn man ganz, ganz tief und weit in die menschliche Geschichte guckt, dann stellt man fest, die haben damals Mädels, sowie auch Männer, ne, so eine Art Lendenshorts getragen. Ja? Also mit Hose war da nicht. Die Erfindung der Hose kam erst viel, viel später. Zum Anfang hat Männlein wie Weiblein Rock getragen. Ne? So rockähnliche Geschichte. Na, ja. Okay, wie auch immer. Dotte Collo mit ihrer hervorragenden Stimme. 6:12 haben wir es. 7:03. Herbie Hancock mit Rocket. Ah, jetzt wird es ein bisschen heftiger zum Wachwerden.
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0: ach, das war aber ein Schluss, jetzt zack, weg war er. Da, ich dachte, das wird so leiser, ne, wie Musik so üblich ist. Aber hier nicht, nee, hier mit dem Stretching-Song, zack, ist er weg und Ende, das war's. Genau. Ihr lieben Kontrastprogramm, das ist das, was ich mag. Erstmal die Uhrzeit, na, 6 Uhr und 16 Minuten, eine Minute nach 6:45. Und somit kommt nach den etwas drastischen Klängen, was ist das für ein Wort, das müssen wir doch mal, ach Quatsch, das tragen wir ein, morgen Lexikon, das kommt da drin. Egal, wenn wir jetzt etwas sanftere Klänge spielen, Howard Carpendale singt mit seiner sanften, zu Herzen gehenden Stimme Fremde oder Freunde.
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0: Howard Carpendale. In seiner Glanzzeit hätte ich beinahe gesagt, Fremde oder Freunde. Um 6 Uhr und 21 Minuten, 9 Minuten vor 6:30 haben wir's. Sniffin' and Tears hören wir jetzt gleich mit Driver's Seat. Zuvor der Beitrag, wie ihr es gewohnt seid.
1: Ein 41-jähriger Amerikaner hat vor Gericht 6 Raubfälle gestanden, die er teils nackt verübt hatte. Dem Mann droht eine Freiheitsstrafe zwischen 8 und 40 Jahren. Bei einem der Banküberfälle war der Angeklagte lediglich mit seiner Unterwäsche bekleidet. Allerdings trug er diese über dem Kopf. Bei einem anderen Überfall war er nackt in eine Lebensmittelladenkette spaziert, was zunächst große Heiterkeit bei den Angestellten hervorrief. Als der Mann jedoch eine Waffe aus seiner Tasche zückte und Geld verlangte, verging ihnen das Lachen. Der Angeklagte erklärte, seine Drogenabhängigkeit und der Tod seiner Mutter hätten ihn aus der Bahn geworfen und seien für die Überfallserie verantwortlich. Das Urteil will das Gericht im US-Staat Pennsylvania in 4 Wochen sprechen. Anmerkung der Redaktion: Fass mal einen nackten Mann in die Tasche. Aus welcher Tasche hat er die Waffe gezogen?

0: Sniffin' in Tears und Driver's Seat hier in der Sendung. Der Morgen mit Gernot. 6 Uhr und 26 Minuten haben wir es. 4 Minuten vor 6:30. Andrea, die habe ich die ganze Woche gehört, wa? Fällt mir gerade ein. Nee, warte mal, ein Tag fehlte. Aber ansonsten war es schon dreimal zu hören. Heute 4. Mal. Gut, diese Nacht ist jede Sünde wert. Hören wir jetzt von dem hervorragenden Schlagerstar.
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0: Andrea Berg, diese Nacht ist jede Sünde wert. Weißt du, was der Gerhard gerade macht so nebenbei? Er kriegt ja mal so ein bisschen in die Weltgeschichte und da sehe ich, man kann ja demnächst, ja, oder kann man jetzt schon, ne, kann man auf eine Seite gehen, wo man abstimmen kann, wie die zukünftigen Banknoten der Euro aussehen darf und kann und soll. Ja, da sind ein paar Vorschläge bei und da drauf auf der Seite kann man alle sehen, wie die da aussehen, ob das ein Eisvogel werden soll oder irgendwelche bekannten Leute aus der Vergangenheit, beziehungsweise die sich verdient gemacht haben, irgendwelche Vögelchen und Multikulti-Menschen auf dem Kohle drauf, auf der Kohle drauf. Die wollen also jedenfalls die Banknoten mal wieder mit einem neuen Gesicht fabrizieren. Ja, gucke ich mir gerade so an, so ein bisschen nebenbei. Ist vielleicht auch interessant für euch. Schließlich ist es ja unser Geld, ne? Ja, ja, naja, nee, warte mal. Ja, warte mal, unser Geld, hieß die nicht D-Mark?
1: Dieser Typ mit seiner Moderation macht mich noch völlig wahnsinnig.
0: Na gut, dann kannst du das Geld ja nicht aussuchen, wa? Doch, hier ja, jetzt können wir uns das Geld aussuchen. Draufgehen auf die Seite und mit abstimmen, wie die Scheine in Zukunft auszusehen haben, ne? Ja, ja, ja, ja, ich gehe da jetzt rauf, ich mache das wirklich, tatsächlich, das ist logisch. Wie hört das Wetter? Das Wetter, 6 Uhr und 31 Minuten, haben wir es eine Minute nach 6:30. Und ein paar Verbrauchertipps, wie immer, schließen sich an. Und dann gibt's eine schöne Nummer von Fancy, Scheines Eis. Ach, was schön!
2: Mit KI-Support. Wolken und viel Trockenheit sind heute Morgen schon das Thema. Nur im Norden kann's auch mal grauer wirken. Im Lauf des Tages bleibt's in vielen Ecken freundlich und trocken, mit Höchstwerten von 20 bis 30 Grad. Morgen ähnlich. Oft sonnig, an der Küste vereinzelt kurze Schauer und am Nachmittag kann's im Südwesten auch mal ein Gewitter geben. Maximal bis 32 Grad.

Schöne Nummer, habe ich euch mal die Maxi untergejubelt, ja, ja, ohne vorher anzusagen. Wenn man vorher ansagt, dann, oh nee, ja, einfach spielen und dann hinterher sagen, und war schön, du fein, fancy mit Shine as Ice und das Ganze knapp 6 Minuten, ne, 5 Minuten 42 waren's. So, ihr Lieben, jetzt nochmal der Aufruf, wenn ihr einen netten Mann kennenlernen wollt, dann nehmt mich. Warum? Das erklärt jetzt Larry Schuber und Western Union. In der Form oder Satzes, ein Mann mit Bauch, der tut's doch auch.

Gucken wir mal, wer heute Geburtstag hat, am 24. Juli, ne? Ja, gucken wir mal. Der ist nämlich heute Hubert Meyer-Burckhardt, der deutsche Fernsehproduzent und Moderator bzw. Journalist, wird heute 70 Jahre alt, ja? Des Weiteren wird noch jemand 70, durchaus sehr bekannt, also in meiner Vergangenheit schon, ne? In meiner Fernsehguck-Vergangenheit. Carmen Nebel, ne? Wird heute 70 Jahre alt. Herzlichen Glückwunsch, liebe Carmen, und danke für deine tollen, unterhaltsamen Stunden, muss ich an der Stelle mal sagen. So, jetzt wieder was Gemeines von mir, Gernot. Ja, der Gernot sagt immer gemeine Sachen, seit er wohnt von mir, ne? Hier stehen noch ein paar CDU-Politiker drin, die heute Geburtstag haben. Aber die wollen die Brandmauer? Kriegen sie von mir, ne? Wenn jeder für sich seinen eigenen Protest dagegen macht, dann ist auch genügend protestiert. Ich protestiere dagegen, die wollen Brandmauer, gut, gibt's Brandmauer. Und heute keine Erwähnung, weder namentlich und gratuliert wird auch nicht. Oh, tut mir aber leid. Gerne, das ist kindisch. Macht nix, Brandmauer ist auch kindisch. Gleiches Recht für alle. Aber Jennifer Lopez, die wird heute 57 Jahre alt und die singt das Geburtstagsständchen. Na, was singt sie? Mit irgendwas mit laut? Ah ja, hier, get it. Let's get loud, singt sie. Da ist sie.

0: Jennifer Lopez, Geburtstagskind des Tages. Let's get loud. Ja. Bewegen kann sich gut, das wissen wir ja. Aus verschiedenen Bühnenauftritten bzw. Videos. Und singen auch, ne? Denke ich mal. Nee, nicht? Ne? Ja, vielleicht ist Musik auch Ansichtssache. Aber so schlecht finde ich die Nummer nicht. 6 Uhr und 47 Minuten. In der Zwischenzeit 2 Minuten nach 6:45. Jetzt gibt es wieder eine Nummer. Ich sag mal so eine Art One-Hit-Wonder, denn eigentlich ist dieser Kollege, der jetzt gleich singt, ein Schauspieler und Synchronsprecher. Aber er hat dann auch ein Titelchen von sich gegeben. Im Original von Marty Robbins, The Hanging Three. Und wir hören eine deutsche Cover-Variante vom Dietmar Schönherr. Ja? Such das Glück der Welt, nicht in Gold und Geld. Nee, in was denn? Ja, die Frage stelle ich mir manchmal schon.
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0: Wie denn? In Weiber und Wein? Oder wie soll man das Glück suchen? Gernot? Such das Glück der Welt. Dietmar Schönherr. 6 Uhr und 51 Minuten, 9 Minuten vor 7. Alle, die los müssen jetzt auf Maloche, wünsche ich einen schönen Start ins Wochenende. Wir hören uns dann Montag früh wieder. Und alle anderen schönartig dranbleiben. Wisst ihr ja, ne? Ich geht noch ein bisschen weiter. Ich darf nicht so viel schwatzen, wa? Nee. Stimmt, das kriege ich keine Zweititel mehr hin. The Scaffold. The Scaffold und Lily the Pink. Na bitte.
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0: Siehst du, geht doch. Einen haben wir jetzt noch, und zwar die Monika Morell. Sie singt Bitte glaub ich. Nee, bitte glaub es nicht. So. Und dann gibt es die Nachrichten, Sport und Wetterbericht. Denn wir haben es jetzt 6 Uhr und 56 Minuten, 4 Minuten vor 7. Na, ich würde mich freuen, wenn wir die zweite Stunde dann auch zusammen verbringen würden. Ne? Bis gleich, ihr Lieben. Monika, du kannst singen.
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2: Im Studio Colin Mock. Nach der enttäuschenden WM blickt Fußball-Deutschland heute gespannt nach Frankfurt. Der DFB will Jürgen Klopp als neuen Bundestrainer vorstellen. Der ehemalige BVB- und Liverpool-Coach soll nach dem Aus von Julian Nagelsmann übernehmen. Tobias Goldbrunner vom Kicker sagte uns:
3: Das wird eine schwierige Herausforderung und Deutschland ist gerade eben nicht so weit. Ich glaube, es wird nicht unmöglich sein, da eine bessere Rolle zu spielen als bisher. Aber ob man wirklich die Top 4 angreifen kann, das ist wirklich eine große Frage.
2: Der erste Einsatz von Klopp wird im September und Oktober beim Nations League Viererpack sein. In der Bundesregierung steht offenbar ein größeres Stühlerücken an. Laut übereinstimmenden Berichten wird Gesundheitsministerin Waken neue Kanzleramtschefin. Ihr Nachfolger soll CDU-Generalsekretär Linnemann werden. Offiziell will Kanzler Merz das Ganze wohl heute bekannt geben. US-Präsident Trump hat mal wieder den Zollhammer ausgepackt. Gegen 60 Handelspartner wurden neue Zölle von 10-12,5% angekündigt. Auch EU-Produkte sind betroffen. Mehr von Jana Klonikowski.
4: Als Grund nennt die US-Regierung, dass die betroffenen Länder zu wenig gegen Zwangsarbeit tun würden. Im Februar hatte der Supreme Court die meisten von Trumps bisherigen Zöllen gekippt. Daraufhin wurden zeitlich befristete Sonderzölle verhängt. Die sind nun ausgelaufen und die Trump-Regierung brauchte eine neue Begründung für weitere Zölle. Und die scheint jetzt mit dem Zwangsarbeit-Argument gefunden.
2: Bei einer Messerattacke in einer Bank in Regensburg ist ein Mann getötet worden. Weil der mutmaßliche Täter danach noch in der Bank blieb, war die Polizei über Stunden im Großeinsatz. Spezialkräfte konnten den 20-Jährigen aber schließlich festnehmen. Die Hintergründe des Ganzen sind noch unklar. Nach dem deutschlandweit ersten Großbrand eines Batteriespeichers in Ostsachsen wird jetzt nach der Brandursache gesucht. Experten halten solche Anlagen grundsätzlich für sicher. Feuer kommen sehr selten vor. Neue Batterietypen sollen das Risiko künftig weiter senken.
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5: Mit KI-Support. Wolkig ist es heute Morgen vor allem im Norden und Nordwesten. Sonst gibt's viel Sonne und ein paar Wolken. Und meistens bleibt's trocken. Später setzt sich in vielen Ecken weiter die Sonne durch, nur hier und da sind mehr Wolken dabei. Die Höchstwerte liegen zwischen 20 und 30 Grad. Morgen ähnlich, oft sonnig, an der Küste ab und zu ein kurzer Schauer, maximal bis 32 Grad.

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0: Tyrannosaurus Rex oder auch kurz T-Rex Solid Gold Easy Action war der Opener der zweiten Stunde meiner Sendung
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0: Da ist er, der wohlersehnte Freitag. Der schönste Tag in der Woche, finde ich, weil alles sehnt sich nach Wochenende, zwei Tage Ruhe, Beine hoch, Amerika und sowas alles. Genau, auch ich freue mich auf zwei Tage ohne euch. Ist ein bisschen gelogen, am Sonntag vermisse ich euch schon so ein bisschen, ne? Am Montag hört man sich ja dann wieder. Aber die beiden Tage, die tut mir ganz gut, ne? Ja, damit die Quasselstrippe neu auftankt. Völlig richtig. Ihr Lieben, die Sendung der Morgen mit Gernot gibt's montags bis freitags von 6 bis 9 Uhr live und 3 bis 6 Uhr in der Nacht als Wiederholungssendung vom Vortag. Auch diese Sendung ist zu hören am Montag früh dann. Ja, was ist es da? 4 Uhr Peng, ne? Jetzt gerade. Was ist ein Peng? Na, Peng ist 7. Gut, 4 Uhr 7 ist es da. Jetzt haben wir es aber Freitag und das ist 7 nach 7. Zur vollen Stunde werdet ihr informiert mit Nachrichten, Sport und Wetterbericht in meiner Sendestunde. In der 20. Minute gibt es einen kleinen Beitrag. Um halb dann die Wetteraussichten und 10 nach halb schauen wir, wer heute Geburtstag hat. Musikalischerseits wie immer der stete Wechsel, den ihr ja kennt als Fairnessfilter von mir bezeichnet, gibt's immer einen deutschsprachig gesungenen, gefolgt von einem nicht deutschsprachig gesungenen Titel. Das immer im Wechsel und dazwischen, wie eben gesagt, die aktuelle Uhrzeit. Tommy Fischer singt nicht ein Wort davon, ist wahr. Das Ding ist doch Stibitz, ne? Helmut Frey, genau, Helmut Frey singt das Ding in Original. Ich glaube, die Formation Fantasy hat sich auch an dem Titel genau, mal versucht. Jetzt hören wir Tommy Fischer Variante. Schön, dass ihr da seid, Lieben. Moin, moin. Danke fürs Einschalten.

0: Nicht ein Wort davon ist wahr, sang Tommy Fischer. Ja, nachgesungen ein bisschen in Pop-Variante. Das Ding ist eigentlich so eine herzzergehende Ballade. Ne? Hier mal ein bisschen flotter dargestellt. Wir haben 7 Uhr und 11 Minuten. 4 Minuten vor 7:45. Die Bee Gees sind dran. More than a woman. Ach, was schön. Ja, die höre ich ganz gerne.
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0: Die Bee Gees, More Than a Woman, um 7 Uhr und 15 Minuten. Genau, Viertel 8 haben wir es, oder? Viertel nach 7. Ja, der Blick geht nach Österreich und wir hören Brunner und Brunner. Du bist alles auf dieser Welt. Ich lese ja nebenbei, ja, wisst ihr ja, meistens so bist du dir, wenn die Musik läuft, entspannt und was so passiert. Jetzt lese ich gerade diesen Beitrag, wo da in Stuttgart im Einkaufszentrum eine Frau laut Polizei mit einem Messer angegriffen und angezündet wurde. Ich lese gerade da, was da so passiert ist. Mal sehen. Da ist natürlich die Rede von einem Deutschen. Ist ja klar, aber sonst wird die Herkunft nicht genannt. Ne? Bei irgendwelchen Messerangriffen und Massenvergewaltigungen wird nicht die Herkunft genannt. Hier ist es natürlich ein Deutscher. Ja, da schieße ich gerne zurück. Was ist denn für ein Deutscher? Ein biologischer? Oder hat er ja mal einen deutschen Schäferhund gestreichelt? Gerdot, du bist ein Rassist? Nee, ein Realist. Realist. Ich sehe das realistisch. Denn wenn eine Katze in einem Fischgeschäft ihre Jungen bekommt, sind es noch lange keine Heringe. Und dabei bleibe ich. So ist es nun mal. Hier singt jetzt Brunner und Brunner. Du bist alles auf dieser Welt.
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0: Ach ja, da war die Welt noch in Ordnung, wie Brüder und Brüder noch zusammengesungen haben. Ja, sie sind nach wie vor Brüder, aber sie treten nicht mehr zusammen auf, ne? Charlie und Jockel Brunner, du bist alles auf dieser Welt. 7 Uhr und 21 Minuten haben wir es, 9 Minuten vor 7:30. Jetzt gibt's den versprochenen Beitrag und dann eine schöne Nummer von Robert Palmer, ne? Looking for Clues. Einen recht frivolen Rekordversuch plant eine brasilianische Pornodarstellerin im spanischen Fernsehen. Vor laufenden Kameras will sie innerhalb eines Monats mit 1000 Männern Sex haben. Nach einem am Mittwoch vorab veröffentlichten Bericht des TV-Magazins Wahre Liebe soll die spanische Variante des Reality-TV täglich von Mitternacht bis 4 Uhr morgens im Regionalsender Capital TV gesendet werden. Die männlichen Versuchspartner treten dabei maskiert auf. Dennoch sollen sich nach den ersten Sendungen bereits besorgte Ehefrauen gemeldet haben, die ihre Ehemänner erkannt zu haben glaubten, berichtete der Produzent der Sendung.
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0: Looking for Clues, Robert Palmer. Und das Ganze hier um 7 Uhr und 26 Minuten. 4 Minuten vor 7:30 in der Zwischenzeit schon. Ja, guck an, die Zeit schreitet voran. Wir haben gleich Halbzeit meiner kompletten Sendung. Lena Valaitis habe ich auch sehr, sehr gerne im Programm, weil sie es einfach drauf hat, das Publikum richtig dufte zu unterhalten. Diesmal mit dem Titel Rio Bravo.
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0: Die stets lächelnde Lena Valaitis mit dem Titel Rio Bravo. Ich kann mich sogar an den Auftritt erinnern in der legendären Hitparade beim Dieter. Genau, da ist er aufgetreten und sehr häufig sogar. Ne? Auffällig waren immer ihre bunten Kleider, fand ich so. Ne? Die war immer mit so einem richtig schönen Blumenmuster, bunten Kleidern, irgendwas Buntes hatte sie immer an. Ne? Sehr, sehr auffällig. Ne? War aber neckig, sah gut aus, da kann man echt nicht meckern. Und ihr stets und ständig hübsches Lächeln. So soll's sein. 7 Uhr und 31 Minuten haben wir's. Eine Minute nach halb acht. Eine Minute nach Halbzeit meiner ganzen Sendung. Der Morgen mit Gern. Und wir hören das Wetter geschehen. Und ein paar Verbrauchertipps, wie immer. Dann gibt's Big You the Night mit Talisa. Bitteschön. Aber erst das Wetter.
1: Mit KI-Support. Wolkig ist es heute Morgen vor allem im Norden und Nordwesten. Sonst gibt's viel Sonne und ein paar Wolken. Und meistens bleibt's trocken. Später setzt sich in vielen Ecken weiter die Sonne durch, nur hier und da sind mehr Wolken dabei. Die Höchstwerte liegen zwischen 20 und 30 Grad. Morgen ähnlich, oft sonnig, an der Küste ab und zu ein kurzer Schauer, maximal bis 32 Grad.

0: Mit Elementen von Depeche Mode, ja. Becure the Night, Talisa hier in der Sendung. Der Morgen mit Gernot, 7:37, 7 Minuten nach 7:30 in der Zwischenzeit schon. Wir gucken jetzt gleich auf die Geburtstagskinder des Tages zuvor. Erst noch ein schöner, schnuckleer Song von Marianne Rosenberg, ja. Yvonne Eiligmann hat das Ding im Englischen gesungen, If I Can't Have You, ne? Ja, genau, das war er. Und hier die deutsche Variante, dieses Lied bist du, die kleine, große Marianne Rosenberg.
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Na, gucken wir mal, wer am 24. Juli Geburtstag hat oder hätte, wie auch immer. Unter anderem Hubertus Meyer-Burckhardt, deutscher Fernsehproduzent, Moderator und Journalist. Ja, wird heute 70 Jahre alt. Herzlichen Glückwunsch dazu. Und eine ganz große aus dem deutschen Fernsehen wird heute 70. Ja, ja, ja, wir kennen sie auch aus dem ehemaligen DDR-Fernsehen. Beziehungsweise ganz groß, denn da in dem, mit dem zweiten ist man blind oder so, Fernsehen, ja, da hat man sich ja inzwischen auch rausgemobbt, ja, so ist das nun mal. Tja, ich weiß, warum ich dafür nicht bezahlen will, aber das ist ein anderes Thema. Heute gratulieren wir ihr zum 70. Geburtstag, Carmen Nebel, die deutsche Fernsehmoderatorin wird 70. Des Weiteren, ganz, ganz groß, könnte man jetzt sagen, CDU-Politiker, Name, ne, und herzlichen Glückwunsch dazu. Mache ich aber nicht. Warum nicht? Ganz einfach. Die wollen eine Brandmauer? Dann kriegen sie von mir auch. Gernot, das ist doch kindisch. Richtig. Genau. Gleiches Kind für alle. Die fangen an zu stinkern und ich stecker zurück. So einfach ist es. Du hast als erstes mit Sand geschmissen. Richtig, wie im Buddelkasten. Sie haben eine Brandmauer bestellt und da bekommen sie sie auch. Keine Erwähnung namentlich und kein herzlichen Glückwunsch zum Geburtstag. Für CDU-Politiker in meiner Sendung nicht. Erst wenn die Brandmauer gefallen ist. Tschüss! Und wen gratulieren wir dann? Jennifer Lopez, genau, US-amerikanische Sängerin, Tänzerin und Schauspielerin, wird heute 57 Jahre alt. Und sie darf auch singen. Let's get loud. Bitteschön!

0: Geburtstagskind des Tages, Jennifer Lopez und Let's Get Loud hier in der Sendung Der Morgen mit Gernot. 7:46 haben wir's. In der Zwischenzeit 7:58. Die Ronettes haben eine schöne Nummer gesungen, die sich da nannte Baby, I Love You, Be My Baby. Das Ding ziehen wir uns jetzt mal rein, aber nicht von den Ronettes, sonst würde ja der Fairnessfilter platzen. Nein, in der deutschen Variante mit Bernhard Brink. Wo steht das geschrieben?
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0: Bernhard Brink mit einem Titel von den Ronettes. Und wo steht das geschrieben? Ja, das suche ich manchmal auch. Ne? Holly Johnson antwortet mit Americanos um 7 Uhr. Und gleich 50 Minuten, 10 Minuten vor 8 haben wir es, mein lieber Mann. Die Zeit schreitet voran.
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0: flotte Gute-Laune-Musik mit Holly Johnson und Americanos. Hier der Sendung Der Morgen mit Gernot. Kriegen wir noch einen hin? Ja, machen wir noch. Ein bisschen was Längeres machen wir mal. Den Titel kennen durchaus viele unter der Betitelung Verzeihen Sie, Madame. Das ist aber nicht ganz richtig. Das kommt zwar vor, aber selber heißen tut der Titel nämlich ganz anders. Da würde man darauf gar nicht schließen. Heißen tut er Die alte Dame, der Sänger und die Spatzen. Hä? Fragezeichen? Ja, das Fragezeichen hatte ich auch auf der Stirn. Aber ich denke, die Älteren unter euch werden diesen Titel mit Sicherheit kennen. Und er hat einen sehr, sehr schönen Text, wenn man aufmerksam zuhört. Die Rede ist von Salvatore Adamo oder kurz Adamo genannt. Den ziehen wir uns jetzt rein, bis ran an die Nachrichten, Sport und Wetterbericht in kompakter Form. Und dann gibt's die dritte und letzte Stunde. Ich würde mich freuen, wenn ihr dranbleibt. Bis gleich, ihr Lieben.
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2: Im Studio Colin Mock. Heute ist es endlich soweit. Jürgen Klopp soll am Vormittag als neuer Bundestrainer vorgestellt werden. Der DFB hat zur Pressekonferenz eingeladen. Klopp soll einen Vertrag bis inklusive der Weltmeisterschaft 2030 kriegen. Er war nach dem WM-Flop und Nagelsmann aus gleich Favorit und auch der einzige Kandidat fürs Bundestraineramt. Tobias Goldbrunner vom Kicker-Magazin sagte uns:
3: Ich glaube, er wird da voller Tatendrang auch reinstarten und hat ja auch jetzt lange genug Zeit gehabt, genau zu analysieren, wo sind die Problemfelder, wo muss ich tiefer einsteigen und was kann ich aus dieser Mannschaft vor allen Dingen auch rausholen.
2: Klopps erster Einsatz wird Ende September in der Nations League sein. Kanzler Merz will heute offenbar eine Regierungsumbildung bekannt geben. Laut übereinstimmenden Berichten wird Gesundheitsministerin Nina Wagen neue Kanzleramtschefin. Sie ist Nachfolgerin von Thorsten Frey, der neuer Unionsfraktionschef werden soll. Hanna Messerschmidt, damit steht in der Bundesregierung also ein größeres Stühlerücken an.
4: Ja, denn CDU-Generalsekretär Lindemann soll wiederum für Wagen als Gesundheitsminister übernehmen. Auch Innenminister Dobrindt kam zwischenzeitlich als neuer Kanzleramtschef in Frage. Er behält jedoch seinen Posten. Hintergrund des Ganzen ist die Diskussion um Jens Spahns Vaterschaft per Leihmutter. Er trat deshalb am Wochenende als Unionsfraktionschef zurück.
2: Die Waldbrände in Südeuropa geraten immer mehr außer Kontrolle. Spanien hat für 2 Regionen den nationalen Notstand ausgerufen, um den Kampf gegen die Feuer zu verstärken. An der französischen Atlantikküste mussten fast 30.000 Menschen wegen der Flammen in Sicherheit gebracht werden. US-Präsident Trump hat wieder sein liebstes Instrument ausgepackt. Gegen 60 Handelspartner werden neue Zölle verhängt, in Höhe von 10-12,5%. Das gilt unter anderem auch für Produkte aus der EU. Begründet werden die neuen Zölle damit, dass die Handelspartner zu wenig gegen Zwangsarbeit tun würden. Tanken droht nochmal teurer zu werden, denn der Ölpreis hat wieder angezogen. Hintergrund sind die Angriffe der Houthi-Miliz auf saudi-arabische Öltanker im Roten Meer. Es wird befürchtet, dass auch diese Handelsroute eingeschränkt wird und so weniger Öl aus Saudi-Arabien transportiert werden kann.
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5: Mit KI-Support. Wolkig ist es heute Morgen vor allem im Norden und Nordwesten. Sonst gibt's viel Sonne und ein paar Wolken. Und meistens bleibt's trocken. Später setzt sich in vielen Ecken weiter die Sonne durch, nur hier und da sind mehr Wolken dabei. Die Höchstwerte liegen zwischen 20 und 30 Grad. Morgen ähnlich, oft sonnig, an der Küste ab und zu ein kurzer Schauer, maximal bis 32 Grad.

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0: Hört sich so ein bisschen an wie die Beatles, wa? Sind sie aber nicht. Sind sie nicht? Es singen, sind die wackelnden blauen Arbeitshosen. Was für ein Teil? The Swinging Blue Jeans und Good Golly, Miss Molly. 8 Uhr und 6 Minuten haben wir, 6 Minuten nach 8. Herzlich willkommen zur dritten und letzten Stunde meiner Sendung.
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0: Auf zum Start ins Wochenende. Heute ist der 24.07., der 24. Juli 2026. Ihr hört die Sendung Der Morgen mit Gernot. Dies montags bis freitags immer live von 6 bis 9 Uhr gibt und unlive von 3 Uhr in der Nacht bis 6 Uhr ran immer als Wiederholung vom Vortag. Auch diese Sendung ist und wird wiederholt. Am Montag dann, und da ist es gerade 5 Uhr Peng oder so. Meistens höre ich tatsächlich das dann noch. Gernot, es ist Montag, du arme Sau, Wochenende ist zu Ende, musst arbeiten. Das habe ich jetzt mit Absicht drin gesammelt, weil ich das mir Montag anhöre. Nee, jetzt ist erstmal Freitag und wir freuen uns alle aufs Wochenende. 2 Tage nichts machen. Wunderbar. Wenn man es möchte, ne? Andere sind ja da anders. Sie sagen, nee, ich muss jeden Tag wie ein Filou, wie so ein Yummi, wie so ein Flummi hin und her springen und muss machen und tun und rasten nicht. Nein, wer rastet, der rostet. Jedem Tierchen sein Pläsierchen. So soll es sein. Zur vollen Stunde. Bei mir gibt es Nachrichten, Sport und Wetterbericht in kompakter Variante. Dann in der 20. Sendeminute ein kleiner Beitrag. Um 20:30 hören wir die Daten vom Wetterfrosch Kurt aus Berlin-Tegel. Und der liebe Gernot wird sie vorlesen. Ja, so macht er das. Was bin ich nicht für ein artiger Typ? Manchmal, nicht immer. Nicht immer, aber immer öfter. Ne? 20:50 gucken wir, wer Geburtstag hat. Und musikalischerseits seid ihr es gewohnt. Mein Fairnessfilter schlägt gnadenlos zu. Und achtet drauf, dass ich immer einen deutschsprachig gesungenen, gefolgt von einem nicht deutschsprachig gesungenen Titel spiele. Dazwischen logisch in der Morgensendung die aktuelle Uhrzeit. Nach den Swinging Blue Jeans in Englisch hören wir was Deutsches. Niki, und die singt Hals über Kopf. Warte mal, irgendwas? Moment, das sagt mir noch was. Ist egal. Ja, nee, bei mir, ja, nee. Lieber nicht. Ich stelle mich nochmal vor, damit ihr wisst, welche Quasselstrippe hier an den Beinen. Rockin' in the rhythm, barbarin,
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0: Niki, Hals über Kopf, flotte Wachwertmusik mit guter Laune-Effekt und leichtem Schmunzeln bei Gernot im Gesicht. Wir haben es 8 Uhr und 12 Minuten, 3 Minuten vor Viertel 9 in der Zwischenzeit. Die Foundations sind jetzt mal dran mit Bold Me Up Buttercup. Was für ein Teil? Da muss ich erst mal zuhören, was die da singen.
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0: Bolt Me Up, Buttercup und The Foundations um 8 Uhr und 15 Minuten. Viertel neun heißt das, ja? Ja. Für die Ossis und für die Versis Viertel nach acht. Ja, gleiches Recht für alle. Ich bin nicht der Typ mit den Mauern in den Kopf. Nein, wirklich nicht. Ich mag alle Deutschen. Nein, alles gut, alles schön. Und die Nummer mit der ehemaligen Mauer ist für mich total vergessen. Ne? Ich weiß, immer wieder taucht sie mal auf bei dem einen oder anderen, aber bei mir ist sie eigentlich weg. Ne? Man hat so seine Vorzüge, das stimmt schon mal, und sagt dann das ein oder andere, ja, das war früher besser und das war jetzt besser und so. Das ist richtig, das geht aber beiden Seiten so. Ne? Bin ich mir ziemlich sicher, dass auch der sogenannte Westdeutsche einiges früher besser fand wie jetzt und beim Ossi ist es ähnlich. Ne? Das heißt aber noch lange nicht, dass Bayern eine Mauer im Kopf haben. Nee. Und schon gar nicht die Nummer mit der Brandmauer. Ihr wisst, das geht gar nicht. Überhaupt nicht, ne? Hatte ich aber schon des Öfteren von mir gegeben. Ihr Lieben, jetzt gibt's eine schöne schnucklige Nummer. Die finde ich niedlich, weil. Da sehen wir die kleine Anke Engelke, als er noch nicht die große Anke Engelke war. In dem Video bei der großen Plattform mit dem Y kann man sie sehen, im Background-Chor auf der Treppe stehend. Da singt sie nämlich jetzt mit. Manuel und Pony, das Lied von Manuel. Gleich in wenigen Sekunden.
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0: Genau, in dem Background-Core, da war sie mit drin, die Anke Engelke. Und zu sehen ist sie tatsächlich auch in dem Video, wo man Manuel und Pony sehen und hören kann. Das Lied von Manuel. Schöne Nummer, entspannt, bisschen was fürs Herz, angenehm, melodisch. Ja, so soll's sein. Ihr hört die Sendung der Morgen mit Gernot um 8 Uhr und 21 Minuten, 9 Minuten vor 8:30. Jetzt gibt's nochmal, wie ich immer zu sagen pflege, nicht Musik vom Menü, sondern von der Karte direkt, und zwar à la carte. Viva Torero! Ich sag's euch. Aber erst der Beitrag.
1: Ein englischer Radiosender will gegen den Tag der Liebe ankämpfen. Wenn sich am Valentinstag wieder Millionen Paare ihre ewige Liebe gestehen, will Radio Kai 103 am 14. Februar in der Morgensendung eine Scheidung verschenken. Dem glücklichen Gewinnerpaar winkt die gesamte Übernahme der Kosten für die offizielle Trennung und ein anschließender Erholungsurlaub in der Karibik. Natürlich getrennt. Der Wettbewerb wurde ausgerufen für Paare, die sich schon lange nichts mehr zu sagen haben und deshalb eine Scheidung am meisten verdient hätten.
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0: Das ist meine Auffassung von gute Laune Musik. Da hüpft der Gernot tatsächlich von links nach rechts. A la carte und viva Torero. Schöne Nummer. 8 Uhr und 26 Minuten. Jetzt hat der Gernot ein festes Lächeln im Gesicht und freut sich auf den Rest des Tages. Genau, so finde ich es gut. Aber ich verstehe auch die, die jetzt kopfschütteln da sitzen und sagen, um Gottes Willen, was ist das denn? Ich will lieber Heavy Metal, Iron Maurer hören oder irgendwas anderes. Ich verstehe euch. Musik ist eine Geschmackssache. Ich kriege es niemals nicht jedem recht gemacht in meiner Sendung mit seinem Musikgeschmack da in irgendeiner Form ins Treffen zu geraten. Wird nicht werden, geht nicht. Ist aber auch nicht so schlimm. Ich versuche es zwar trotzdem jeden Tag, aber wem es dann nun völlig nicht gefällt, tja, der muss dann eben halt wegschalten. Ne? Gibt ja noch im Internet weit so um die zwischen 30.000 und 50.000 Internetradiosender. Dann viel Spaß mit der Suche. Hier gibt's diese Musik, ihr wisst. Und wichtig ist, dass der Moderator gute Laune hat. Denn nur wenn der Moderator gute Laune hat und grinsend vor den beiden Mikrofonen sitzt, dann kann er auch gute Laune verschicken. Und das tue ich. Gigi Anderson und Rosalie hören wir jetzt. Bitte.
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0: Genau, Rosalie. Rosalie war im Fokus von Gigi Anderson. Hervorragende Nummer. 8:31 Uhr. Oha, hat er sich wieder verquatscht vorhin und so lange Titel gespielt. Und nebenbei macht er noch so viele andere Sachen. Der ganze Gernot, du, nee, du, den kriegen wir nicht mehr groß. Dafür lösche ich jetzt hier, zack, die komischen Wetterdingster, KI-Kram. Weg, weg ist es. Hören wir also nicht? Gut, prima, aber Vicky Leandros hören wir gleich. Your World, My World. Das ist die deutsche Variante von Du lässt mir meine Welt. Kennt ihr bestimmt, nur hier mal in Englisch gesungen von ihr. Zuvor gucken wir mal klar auf die Wetterdaten vom Kurt. Der Wetterfrosch aus Berlin-Tegel, dem wünsche ich ein schönes Wochenende. Geht los mit den 16 Landeshauptstädten der 16 Bundesländer in alphabetischer Reihenfolge. Berlin 14 Grad auflockernde Bewölkung. In Bremen 14 Grad bewölkt. Dresden 15 Grad wechselnd bewölkt. Düsseldorf meldet 16 Grad stark bewölkt. In Erfurt 11 Grad wechselnd bewölkt. Hamburg 15 Grad stark bewölkt. Hannover 14 Grad und stark bewölkt. In Kiel 15 Grad stark bewölkt. Magdeburg 14 Grad stark bewölkt, in Mainz 16 Grad wechselnd bewölkt, München 16 Grad und sonnig. Was? Wie das? Bei einem grünen Bürgermeister? Wie kann es da sonnig sein? Gernot? Potsdam 14 Grad bewölkt, Saarbrücken 16 Grad und sonnig, Schwerin 14 Grad stark bewölkt, Stuttgart 15 Grad heiter, in Wiesbaden wie immer zum Schluss 16 Grad und wechselnd bewölkt. Und nun schauen wir auf die Aussichten. Warte mal, der liebe Gernot macht sich das mal ein bisschen größer, war? Ist ja so, so fein. Ach ja, ich sag's euch, nee, du. Da liegt zwar die Lesebrille, aber da ist ja gerne zu faul, zu dir jetzt aufzusetzen. Kannst du sehen. Los geht's, die Aussichten. Im Süden bzw. Südwesten und in der Mitte dominiert häufig die Sonne. Im Norden und Nordwesten gibt es zunächst mehr Wolken. Vereinzelt kann es an der Nordsee etwas regnen. Später wird es vielerorts freundlicher. Die Höchsttemperaturen liegen je nach Region zwischen etwa 19 im äußersten Norden und bis zu 30 Grad am Oberrand. Am Wochenende wird es vielerorts noch... Was ist denn das für ein Wort hier? Achso, entschuldigen Sie bitte. Doch, diese Lesebrille hätte ich aufsetzen sollen, ne? Noch wärmer. Na siehst du, am Sonnabend sonnig und heiß, verbreitet bis etwa 29 Grad. Und am Sonntag zunächst warm, später steigt regional das Risiko für Schauer und Gewitter. Und wie immer der Zusatz, das, wie ich das eben vorgelesen habe, möchte ich von der KI hören. Wenn ihr das hinkriegt, gebe ich 1.000 Euro für aus. Der soll mir das bringen. Nicht aufnehmen und wieder abspielen. Nein, eine KI soll ihn so sprechen, wie ich ihn eben gesprochen habe. Und vor allen Dingen mit den Fehlern und den Versprechern da drin. Viel Spaß beim Suchen. Gernot ist und bleibt der Größte. Ich weiß, ich weiß.
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0: Und war das schön oder war das schön? Your World, ja, die Englisch selber, also Englisch eingesungene Variante, die wir ja von ihr im Deutschen kennen. Du lässt mir meine Welt. Vicky Leandros. Jetzt gibt's noch eine einzige Feststellung und danach gucken wir mal, wer heute Geburtstag hat. Die Feststellung von Nicole heißt mit einer berechtigten Frage: Kommst du heute Nacht? Muss man, wenn man sexistisch denkt, das jetzt eigentlich im Doppelsinn denken oder Gernot? Die Sendung bleibt jugendfrei. Gut, dann revidiere ich meine Aussage und sage, wenn ihr das jetzt gedacht habt, was ich gedacht habe, seid ihr die Ferkel.
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Dann gucken wir. Auch zum dritten Mal erzähle ich das Gleiche. Ja, das ist so, ne? Das ist bei der Morgensendung so üblich, dass man dreimal das Gleiche erzählt, weil es gibt nur ganz, ganz, ganz, ganz wenige Zuhörer, die alle drei Stunden komplett hören, ne? Und jeder möchte ja mit derselben Information, ja, informiert werden. Und somit erzähle ich nochmal das Gleiche in Grün. Der 24. Juli ist heute und wir gucken auf die Geburtstagskinder des Tages, unter anderem Hubertus Meyer-Burkhardt. Den kennen wir, deutscher Fernsehproduzent, Moderator und Journalist, wird heute 70 Jahre alt. Auch Carmen Nebel, ja, in Ost und West bekannt, wird heute 70 Jahre alt. Herzlichen Glückwunsch und danke für die unterhaltsamen Stunden, liebe Carmen Nebel. Ja, wer den noch kennt, Gernot hat heute auch Geburtstag. Nee, keine Gratulation an mich. Stopp. Nicht ich. Es gibt tatsächlich noch einen Gernot Endemann, so hieß der. Leider ist er schon im Jahr 2020 von uns gegangen, aber er ist ein deutscher Schauspieler und Synchronsprecher. Ich kann mich gut entsinnen an Gernot Endemann. Des Weiteren hat heute Geburtstag Jennifer Lopez. Ja, US-amerikanische Sängerin, Tänzerin und Schauspielerin, wird heute 57 Jahre alt. Ja, wer wird alle nicht jünger? Singen darf sie auch, macht sie jetzt. Let's get loud. Bitte!

0: Genau. Geburtstagskind des Tages, Jennifer Lopez. Let's get loud hier in der Sendung Der Morgen mit Gernot. 8 Uhr und 49 Minuten. 4 Minuten nach 8:45 haben wir es jetzt. Und da ist sie wieder. Da ist sie wieder. So alle Vierteljahr kommt sie ja so durchaus vor bei mir, die Ballade, die immer wieder umstritten besprochen wird und dich und Shitstrom und wie auch immer und alles drum und dran. Ich finde sie trotzdem sehr, sehr gut. Ne? Heute wäre sie sexistisch und alles sowas, um Gottes Willen. Das kann man doch nicht singen. Und selbst der Interpret selber, er hat inzwischen gesagt, er findet das nicht gut, was er so damals von sich gegeben hat. Mit der Schlagergeschichte, das mag er nicht und das hat er so von sich gesprochen. Er selber, ja. Ich nicht. Ich nicht und die bleibt für mich sehr, sehr schön und unter anderem auch viele, viele andere Titel aus seiner Schlagerzeit. Die Rede ist vom Peter Maffay. Und na klar, ich war 16 und sie 31. Ach, die Vorstellung schon leider. Ach nee, du nee. Gernot. Und es war Sommer.
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0: Sie war 16 und ich 14. Gernot, das wollte keiner wissen. Peter Maffay und es war Sommer. 8 Uhr und 55 Minuten haben wir es, 5 Minuten vor 9. Ihr Lieben, nu ist durch. Die Freitagssendung ist durch. Jetzt geht's ins Wochenende, ins Wohlverdiente. Wir hören uns Montag früh wieder ab 6 Uhr, wer es nicht erwarten kann, ohne meine Stimme leben zu können zum Beispiel, der kann ab 3 Uhr Montag früh dann schon die Wiederholungssendung hören. Bis ran an die Trennung bzw. an den heimlichen Outdoor-Song, ne, den ich bei mir habe, hören wir noch Kenny und Julianne. Zuvor möchte ich noch einen Hinweis geben. Na? Die Sendung Das Radiofrühstück mit Conny und Horst läuft morgen trotzdem. Ist es eine Aufzeichnung? Ja, haben sie auch angesagt. Das finde ich total fair von den beiden, muss ich mal sagen. Der Horst ist ein echt dufter Kollege. Ja, das muss man mal so gesagt haben, dass sie das ansagen. Ja, er ist im Urlaub, hat er sich auch verdient, aber er sagt es an, dass es eine Aufzeichnung gibt und nicht irgendwie so ein Möchtegern-Aufzeichnungskram, der vorne und hinten nicht stimmt und dann als live deklarieren oder so ein Quatsch. Na gut, jetzt ist genug gemeckert, ich gehe ins Wochenende und wie immer die zünftige Verabschiedung. Diener nach links, Diener nach rechts. Tschüss, tschüss ihr Lieben, macht's Schmugge, euer Gernot aus dem immer sonnendurchfluteten Märkisch-Oderland. Bis Montag früh. 6.
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0: Landau erschossen. Die Einzelheiten dazu von Anna Löwer.
1: Fahnder hatten den 21-Jährigen gestern Abend in einer Kleingartenanlage aufgespürt. Nach Angaben der Berliner Polizei griff er Einsatzkräfte eines Spezialeinsatzkommandos mit einer Stichwaffe an. Daraufhin schossen die Beamten. Trotz Wiederbelebungsmaßnahmen starb der Mann noch am Einsatzort. Den Sicherheitsbehörden war der 21-Jährige bereits vorher einschlägig bekannt. Er war wegen der Vorbereitung einer schweren staatsgefährdenden Gewalttat auf Bewährung verurteilt worden und wollte sich der Terrormiliz Islamischer Staat anschließen.
0: Ja, und der Schock nach dem CSD-Anschlag sitzt weiter tief. Am Tatort im Tiergarten in Berlin legten viele Menschen Blumen nieder. Unter anderem auch am Brandenburger Tor gab es eine Gedenkveranstaltung. Die Botschaft: Wir wollen uns nicht einschüchtern lassen. Gemeinsam sind wir stärker als Hass und Gewalt. Die Waldbrände in Spanien und Frankreich breiten sich weiter aus. In Frankreich ist vor allem die Region um Bordeaux gefährdet, wo die Brände zuletzt rund 15 Kilometer an den Großraum der Stadt herangerückt sind. In Spanien lodern die Flammen unter anderem im Raum Madrid und Valencia. Nach dem Chaos rund um das Verkehrsministerium gibt's jetzt eine Entscheidung. CDU-Politiker Steffen Bilger soll neuer Bundesverkehrsminister werden. Hanna Messerschmidt dazu.
2: Ja, Bilger gilt als erfahrener Verkehrspolitiker, war bereits Staatssekretär im Ministerium. Sein Vorgänger Patrick Schnieder hatte am Nachmittag seinen Rückzug angekündigt. Hintergrund: Nach dem Rücktritt von Jens Spahn war auch eine Neuordnung der Ministerposten angekündigt worden. Schnieders Ablösung schien bereits beschlossene Sache, doch der mögliche Nachfolger sagte kurzfristig ab.
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4: Mit KI-Support. Viele Wolken sind heute Morgen unterwegs. Dazu kann es vereinzelt noch regnen und auch mal ein Gewitter geben. Das lässt aber langsam nach. Tagsüber bleibt's mal mehr, mal weniger wolkig. Ab und zu kommt noch ein Schauer durch. Richtung Nordsee wird's im Verlauf freundlicher und an der Küste sind Sturmböen möglich. Maximal 18 bis 29 Grad. Morgen dann oft sonnig und trocken mit bis zu 33 Grad.

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0: die hübschen Mädels aus den Niederlanden. 1979 die Dolly Dots und Tell It All About Boys. Hier als Opener meiner Sendung.
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0: Auf in die neue Woche. Neue Runde, neues Glück, hätte ich beinahe gesagt. Ja, genau, heute ist Montag, der 27. Juli 2026. Ihr hört die Sendung Der Morgen mit Gernot in der letzten Juliwoche, ne, bis zum Freitag. Warte, aber ich muss mal da hinten hingucken. Ja, Freitag ist der 31. Genau, also die letzte Juliwoche komplett, Montag bis Freitag und dann starten wir in den August. Mitten also im Hochsommer begrüße ich euch aufs Herzlichste zu meiner Sendung, die es Montag bis Freitag immer live gibt von 6 bis 9 und unlive von 3 Uhr in der Nacht bis 6 Uhr an immer die Wiederholung vom Vortag und das ebenfalls montags bis freitags. Zur vollen Stunde wird er informiert bei mir mit Nachrichten, Sport und Wetterbericht und der 20. Sendeminute. Da haben wir einen kleinen Beitrag, wie immer. Um halb dann die Wetteraussichten und 10 nach halb gucken wir, wer heute Geburtstag hat. Musikalischerseits bei mir in der Sendung der Städtewechsel von Deutsch in nicht deutsch gesungenem Kulturgut. Das immer im Wechsel. Dazwischen die aktuelle Uhrzeit nenne ich Fairnessfilter. 6 Uhr und 8 Minuten haben wir es. 8 Minuten nach 6 und nach den Dolly Dots in Englisch hören wir was Deutsches. Dip die Dip, ja, so heißt der Titel. Du passt gut zu mir. Ich finde auch, ihr passt gut zu mir. Danke fürs zahlreiche Einschalten. Dorte Kollo singt diesen Song aus längst vergangenen Zeiten. Aber irgendwie denke ich, ich mag so Dinger ganz gerne. Du hast aber schmunzeln, was die damals so zusammengesungen haben. Aber das war so, ne? Das ging damals in den Charts rauf und runter. Da ist er. Schönen Dank. Moin, moin.

0: Kurz und schmerzlos, Dorte Kollo und Dip, die Dip, du passt gut zu mir. 6 Uhr und 11 Minuten, 4 Minuten vor Viertel 7 haben wir es. Beim nächsten Künstler brauche ich gar nicht viel Theater machen. Ansagen, fertig, aussenden, wir wissen alle, was gemeint ist. I'll meet you at midnight, Original von Smokey und hier in der Aufnahme mit Chris Norman in Solomania.
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0: Schön, oder? Da hört man tatsächlich, dieser Mann ist ein Fachmann in seinem Fach. Er kann seine eigene Musik richtig dufte nachsingen. Man hört fast keinen Unterschied zum Original, wie er den in den 70ern mit der Formation Smokey eingesungen hatte. Ihr Lieben, jetzt spiele ich mal den zweiten Teil von der Viralogie. Trilogie gibt es ja, aber das ist eine Viralogie von Teddybär 1.4. Ja, ihr hört richtig, es gibt vier Teile davon, ne? Der erste ist bekannt. Wir hören uns jetzt mal den zweiten Teil an, ja? Johnny Hill und Hallo, Teddybär hieß der zweite Teil.
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0: Johnny Hill mit dem zweiten Teil von seinem legendären Song Teddybär 1-4. Ja? Ihr habt gemerkt, das fing auch gleich so an als Nachfolgesong. Ne? Ein bisschen später noch, in 20 Minuten, hören wir noch ein bisschen mehr. Warum, wieso, weshalb? Lasst euch überraschen. Jetzt ist es 6 Uhr und 21 Minuten, 9 Minuten vor 6:30. Jetzt gibt es den versprochenen Beitrag und dann Leanne Ross und You're My Heart, You're My Soul. Ja, richtig gehört. Der Titel von Modern Talking hier in der Variante mit Leanne Ross. In Dänemark ist vieles möglich. Eine dänische Kommission für Steuerbeschwerden hat entschieden, dass Brustimplantate von der Steuer absetzbar sind. Vorausgesetzt, die vergrößerten Brüste wirken sich berufsbegünstigend aus. Geklagt hatte eine dänische Prostituierte, die ihre Brustvergrößerung von der Steuer absetzen wollte. Fraglich bleibt, ob sich Silikon nur im ältesten Gewerbe der Welt positiv auswirken würde.
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0: Lian, ja, möchte sie genannt werden, ja. Geschrieben tatsächlich L-I-A-N, also müsste man eigentlich sagen Lian, ja, wie es aber im Englischen so ausgedrückt wird, aber hier möchte sie anders genannt werden, ja. Nicht Lian, sondern Lian möchte sie ausgesprochen werden. Lian Ross und You're My Heart, You're My Soul. Die Nummer kennen wir ja, ja, reichlich verändert, eben gehört. Ihr Lieben, wir haben 6 Uhr und 26 Minuten, 4 Minuten vor 6:30. Rex Gildo ist mal wieder dran und der singt einen Titel, den wir eigentlich von Paul Anka kennen, ja. Put Your Head on My Shoulder. Und die Nummer ziehen wir uns jetzt mal in Deutsch ran. Ja, wie sich das anhört, hören wir gleich. Da ist er.
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0: Put Your Head on Your Shoulder im Original von Mr. Paul Anka und hier mit Rex Gildo in der deutschen Fassung. Denk an mich in der Ferne. 6 Uhr und na, jetzt haben wir es gleich 30, ne? Ein paar Sekündchen fehlen noch, dann ist es exakt 6:30. Das ist die Zeit für den Wetterbericht und ein paar Verbrauchertipps können sich anschließen, wie ich immer zu sagen pflege. Dann gibt's einen echten Klassiker aus der Disco-Ära. Mit der Nick Stryker Band, ne? A Walk in the Park. Bitteschön.
1: Mit KI-Support. Viele Wolken sind heute Morgen unterwegs. Dazu kann es vereinzelt noch regnen und auch mal ein Gewitter geben. Das lässt aber langsam nach. Tagsüber bleibt's mal mehr, mal weniger wolkig. Ab und zu kommt noch ein Schauer durch. Richtung Nordsee wird's im Verlauf freundlicher und an der Küste sind Sturmböen möglich. Maximal 18 bis 29 Grad. Morgen dann oft sonnig und trocken mit bis zu 33 Grad.

0: Die nächste Tracker-Band mit so einer Art One-Hit-Wonder. Sie haben ein ganzes Album rausgebracht, mehrere noch Titel, aber da ist nichts mehr so angeknüpft wie an diese Nummer, die heute tatsächlich noch in der ein oder anderen Party zu hören ist. A Walk in the Park hier mit der Nix Tracker Band. 6 Uhr und 35 Minuten, 5 Minuten nach 6:30. Ihr hört die Sendung Der Morgen mit Gernot. Und jetzt gibt's Verliebt, Verlobt, Verheiratet mit Peter Alexander und Conny Frobes. Na bitteschön.
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0: Guck an, die Conny Frobis und der Peter Alexander, verliebt, verlobt, verheiratet. Schöne Nummer aus längst vergangenen Zeiten. 6 Uhr und naja, gleich 38 Minuten. 8 Minuten nach 6:30 haben wir es in der Zwischenzeit. Jetzt hören wir uns noch einen Titel an und dann gucken wir mal, wer heute Geburtstag hat. Das Electric Light Orchestra mit Living Thing. Na bitte.
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Na, gucken wir mal, wer heute Geburtstag hat. Am 27. Juli, ne? Unter anderem Margarete Scheinemakers. Ja, die Älteren unter euch werden sich noch bestimmt erinnern an ihre Sendungen im deutschen Fernsehen. 68 Jahre wird sie heute alt. Herzlichen Glückwunsch zum Purzeltag. Marlene Scharell, ja, die deutsche Tänzerin, Sängerin und Moderatorin. Ja, 82 Jahre wird sie heute alt. Guck eine an. Na, ja, ja. Und musikalischerseits wollen wir heute jemanden singen lassen, der durchaus bekannt ist, auch nicht in seinem Genre, ne? Durchaus, ne? Die Rede ist von Johnny Hill, ja? Country-Star, deutscher Country-Star, erster Kajüte, hätte ich beinahe gesagt. 86 Jahre wird er heute alt. Herzlichen Glückwunsch. Und sein bekanntester Titel ist durchaus, da wird er aber nicht immer unbedingt differenziert darauf, Teddybär 1.4. Den hören wir uns jetzt auch an, aber ihr habt ja gemerkt, vor 20 Minuten habe ich den zweiten Teil von diesem Song gespielt. Jetzt hier das Original und in der nächsten Stunde werde ich noch den dritten und in der übernächsten dann den vierten Teil spielen. Denn diesen Titel, ja oder dieser Titel vielmehr, hat vier Teile tatsächlich. Ne? Hier der erste, den wir alle kennen. Und wenn ihr möchtet, könnt ihr ruhig die ein oder andere Träne verlieren. Denn das ist der Titel echt wert. Johnny Hill, Geburtstagskind des Tages, Ruf Teddybär 1.4. Da ist er.

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Geburtstagskind des Tages, ganze 86 Jahre wird Johnny Hill heute. Und ich denke, das ist der berühmteste Titel von ihm, ne? Aber er hat ein riesen Repertoire, wie wir ja wissen, in der Country, Lines und Western. Szene. Ruf Teddybär 1-4. Es gibt vier Teile. Den zweiten hatte ich ja vor einer knappen halben Stunde gespielt. Ne? Und den dritten Teil, den spiele ich in einer knappen halben Stunde. Ja, lasst euch überraschen, wie der sich anhört in einer guten halben Stunde. Spagna ist jetzt dran und sie singen Easy Lazy. Ne, Easy. Wir müssen ja in Englisch bleiben. Ne? Easy Lazy. Easy Lady. So ist es richtig. Ne? 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

0: Speckner war das, oder Speckner, ja, vielmehr richtig, ja. Easy Lady, na siehste, guck an, 6 Uhr und 54 Minuten, das macht ausgerechnet 6 Minuten vor 7. Das war's für die erste Stunde für der Sendung Der Morgen mit Gernot. Aber es gibt ja noch 2 Stunden ran, wie es sich gehört, 3 Stunden, ne? Bis ran an die Nachrichten gibt's noch Relax und Wenn der Bär groovt oder so ähnlich, singen die. Schönes Medley übrigens.
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4: Was für einer?

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2: Im Studio Imme Kasten. Der mutmaßliche Attentäter vom Berliner CSD ist tot. Nach dem Anschlag mit einer Toten und 29 Verletzten wurde er bei einem Polizeieinsatz in Berlin-Spandau erschossen. Mehr dazu von Tim Pritztrup.
3: Fahnder hatten den 21-Jährigen gestern Abend in einer Kleingartenanlage aufgespürt. Nach Angaben der Berliner Polizei griff er Einsatzkräfte eines Spezialeinsatzkommandos mit einer Stichwaffe an. Daraufhin schossen die Beamten. Trotz Wiederbelebungsmaßnahmen starb der Mann noch am Einsatzort. Den Sicherheitsbehörden war der 21-Jährige bereits vorher einschlägig bekannt. Er war wegen Terrorvorbereitung gerade erst zu einer Bewährungsstrafe verurteilt worden und wollte sich der Terrormiliz IS anschließen.
2: Bei den Waldbränden in Frankreich und Spanien ist weiter keine Entspannung in Sicht. Große Sorgen macht man sich unter anderem in der französischen Großstadt Bordeaux. Uwe Schimonek berichtet.
4: Bis auf 15 Kilometer in den Großraum der Stadt sind die Flammen inzwischen herangerückt. Eine Evakuierung des gesamten rund 1.000.000 Einwohner zählenden Gebiets soll es aber derzeit nicht geben. Von Evakuierungen in mehreren Gebieten Frankreichs sind inzwischen hunderttausende Menschen betroffen. In Spanien sind bei den schweren Waldbränden insgesamt 75.000 Menschen in Sicherheit gebracht worden.
2: Die Kabinettsumbildung von Kanzler Merz geht weiter. CDU-Politiker Steffen Bilger soll neuer Bundesverkehrsminister werden. Er war bereits parlamentarischer Staatssekretär im Verkehrsministerium und gilt als verkehrspolitisch erfahren. Bilger übernimmt den Posten von Patrick Schnieder, der nach dem Hin und Her um seine geplante Ablösung gestern selbst um seine Entlassung gebeten hatte. Nach dem Rücktritt von Jens Spahn als Unionsfraktionschef gab es eine Reihe von Änderungen im Merz-Kabinett. Es ist ein historischer Sieg für Radprofi Tadej Pogacar. Der Slowene hat zum mittlerweile 5. Mal die Tour de France gewonnen. Damit gehört Pogacar jetzt zu den Tour-Rekordsiegern. Vor ihm schafften nur 4 Fahrer ebenfalls 5 Gesamtsiege bei der Frankreich-Rundfahrt.
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5: Mit KI-Support. Ziemlich viele Wolken sind heute Morgen unterwegs. Dazu kann es vereinzelt noch regnen. Das lässt aber langsam nach. Und ganz selten ist auch mal ein Gewitter drin. Später wechseln sich Wolken und sonnige Abschnitte ab. Meist bleibt es trocken. Die Höchstwerte liegen je nach Ecke zwischen 18 und 29 Grad. An der Küste gibt es Sturmböen. Morgen dann oft sonnig und trocken, maximal bis 33 Grad.
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0: geht doch, wa? Frech, fröhliche Musik am frühen Morgen als Opener. Na klar, die Conny Francis und Tweedly D. Wie? Was? Na, die Sendung. Was für eine Sendung? Na, die hier.
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0: Da ist er, da ist er. Der doofe Montag. Wie immer. Der nicht so schöne Tag in der Woche. Manche freuen sich auf den Montag, ich nicht so. Ah, Montag ist wirklich immer. Ach, nee, nee, nee, du, das ist nicht mein Tag. Ja, Freitag ist der schönste Tag der Woche, weil die Vorfreude ist ja die schönste Freude. Ihr wisst schon, aufs lange ersehnte Wochenende, ne? Aber wir werden das zusammen schaukeln. Ich gebe mir die größte Mühe, dann mit euch die Woche durchzustehen, ne? Ja, ja, ja, kriegen wir schon hin. Ihr Lieben, zur vollen Stunde gibt's Nachrichten, Sport und Wetterbericht in meiner Sendung. Dann in der 20. Sendeminute ein kleiner Beitrag, um halb die Wetteraussichten. Und 10:50 gucken wir, wer heute Geburtstag hat. Meine Sendung der Morgen mit Gernot hört ihr live montags bis freitags von 6 bis 9 und unlive in der Nacht von 3 bis 6 Uhr. Immer die Wiederholung vom Vortag. Musikalischerseits der stete Wechsel von deutsch in nicht deutsch gesungenem Kulturgut oder Liedgut, wie ihr es gerne hättet. Und dazwischen, na klar, die aktuelle Uhrzeit. 7 Uhr und 7 Minuten, 7 Minuten nach 7 und nach Conny Francis. Hören wir was Deutsches mit Peter Alexander. Ach, den haben wir vorher Woche, vorher Stunde schon gehört, ne? Ja, allerdings mit Conny Frobes zusammen. Hier mal alleine. Steck dir deine Sorgen an den Hut. Ich find's schön, dass ihr da seid und wir zusammen Kaffee schlürfen. Moin, moin!

0: Der unvergessene Peter Alexander hier in meiner Sendung, der Morgen mit Gernot, steckt dir deine Sorgen an den Hut, wie recht er doch hat. Ihr Lieben, mein Hinweis in eigener Sache, die Hörerzahlenstatistik geht immer noch nicht abzurufen bei allen Sendern. Also nicht die Geduld verlieren, Entspannung ist angesagt. Die Jungs arbeiten daran, Woche für Woche, wissen wir ja, irgendwann wird's wieder funktionieren. Genau. Was gibt's jetzt Schönes? Aha, Neil Diamond und Daisy Ray, ne? Und noch ein kleiner Hinweis dazu, wer meine Sendung unverbastelt hört, 1:1, so wie ich sie wegschicke, der hat einen sehr, sehr tollen Hörgenuss, ne? In Stereo und zu 99% sind meine Titel, die ich hier morgens spiele, in FLAC oder WAV, also in absoluter Top-Qualität und nicht so ein MP3-Schlürfe da, MPEG-3 mit 128 oder so ein Mist, das kommt mir nicht vor in der Sendung, nee, da passe ich schön auf, ne? Und solange der Stream auch in 320 bleibt, ne, dann habt ihr also definitiv die volle Breitseite, deswegen hört sich meine Sendung auch qualitativ sehr, sehr hochwertig an. Ja, das kann ich mit Fug und Recht so behaupten. Da ist er, der Neil.
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0: Neil Diamond und Desiree hier in meiner Sendung Der Morgen mit Gernot. Warte mal, einen hier muss ich ja mal lassen. Ich lese ja mal so ein bisschen, ne, morgens, was da so passiert ist am Wochenende. Das Schlimmste war ja da der Tote, beziehungsweise die Tote auf dem CSD, ne. Und die Medien überschlagen sich natürlich mit Nachrichten hier und da und dort und das. Aber eine möchte ich mal hier so ein bisschen hervorheben. Der Extremismusberater, der sagte zu diesem Herrn Abdul B., ne, dass er einen freundlichen Eindruck auf ihn gemacht hat. Ja, ist klar. Hallo? Sag mal, was hat der für Menschenkenntnis? Wie blöde ist der und wie naiv ist dieser Typ? Hallo? Steht natürlich bei jedem islamistischen Extremist oben auf den Stirn drauf. Ich bin der Arsch, der die Menschen umbringt. Richtig, steht immer so drauf. Extremismusberater. Nee, du, da fällt einem nicht ein. Da fällt einem wirklich nichts mehr ein. Ja, danke, liebe Frau Merkel. Danke, lieber Herr Scholz. Und danke, lieber Herr Merz. Holt da noch ein paar rein. Wir brauchen doch noch solche Fachleute. Ja, bringt mal noch ein paar mehr mit rein. Und nein, selbstverständlich sind nicht alle Ausländer Kriminelle. Das habe ich nicht gesagt. Aber unter denen gibt's extrem viele. Komisch, wa? Ja, da brauchen wir nicht diskutieren drüber. Na egal. Gut, holt mal noch ein paar rein. Nee, egal ist es eigentlich nicht. Es ist schade. Es ist schade, dass die Obrigkeit das einfach nicht begreifen will. Und auf dem Auge sind sie blind. So wie bei den Öffentlich-Rechtlichen. Da ist ja auch, mit dem zweiten Auge ist man blinder. Richtig. Ihr Lieben, wir gehen in die richtige Musik wieder. Der Johnny Hill, ja, der ist ja heute Geburtstagskind des Tages, dazu später mehr. Aber jetzt erstmal spiele ich euch den Titel des, also den dritten Titel. Den dritten Titel? Das war schlecht. Nochmal von vorne. Den dritten Teil von Teddybär 1.4. Ich hatte ja vorige Stunde schon den zweiten Teil gespielt. Den ersten kennen wir ja alle, Teddybär 1.4. Den zweiten hatte ich gespielt. Jetzt spiele ich mal den dritten Teil. Ja? Papa, ich bin Teddybär für Andreas. Das ist der dritte Teil von den vieren, die existieren. Hören wir gleich in wenigen Sekunden.
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0: Am 28.12.1966 wurde mein Sohn Andreas geboren und ihm ist dieses Album gewidmet. Andreas ist unser Sorgenkind. Das Sorgenkind von meiner Frau Helga und von mir. Als ich 1978 auf der Suche nach starken Country-Songs für ein Album die 24 bekanntesten Country-Hits auf den amerikanischen Titel Teddy Bear stieß, hat mich dieser Song verständlicherweise sofort berührt. Obwohl ich den Text wegen des amerikanischen Dialekts nur teilweise verstand. An einem heißen Julitag habe ich mich hingesetzt und die Geschichte nach meinem Empfinden geschrieben und ich glaube, dass mir dabei jemand die Feder geführt hat. Als ich dann mit der fertigen Story zu meinem Freund und Komponisten Hans-Georg Moslehner kam, war auch dieser gleich tief berührt, setzte sich spontan ans Klavier und komponierte diese Melodie dazu. Fast 10 Millionen Mal auf Tonträgern erschienen und verkauft, ist Ruf Teddy Bear 1-4 eines der erfolgreichsten Lieder in Deutschland. Ich habe...
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3: Ob er der Kneipengänger zugeordnet werden können. Zu den ganz Jüngsten gehörten die, die schon ihre ersten Eindrücke auf der Erde in einer Gaststätte sammeln. So geschehen im Hamburger Stadtteil St. Georg. Dort brachte eine 23-jährige Frau ihren Sohn in einer Kneipe zur Welt. Professionelle Assistenz erhielt sie dabei von der herbeigerufenen Feuerwehr. Die ist für solche Einsätze längst geschult.
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0: Lionel Richie, Dancing on a Ceiling um 7 Uhr und 26 Minuten. 4 Minuten trennen uns noch vor der 7:30 Marke. Die englische Variante kommt von Chili, ja, so heißt die Formation. Ja, scharfe Formation, genau, scharfe Band. Guter Bandname, scharfer Bandname, richtig. Chili. Und die sangen damals Johnny Loves Jenny. Das Ding hören wir uns jetzt in Deutsch an, von Connie Maureen. Ja? Johnny liebt Jenny. Ja, gut übersetzt.
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0: Conny Marine, Johnny liebt Jenny und damit haben wir es geschafft. Die Halbzeitmarke haben wir überschritten. Wir haben 7 Uhr und 30 Minuten, genau 7:30 Uhr. Nochmal, soweit ist Feierabend. Ach, dann haben wir den Montag geschafft, den doofen, wa? Ja, ja, ja. Die Wetteraussichten, die hören wir uns jetzt an. Ein paar Verbrauchertipps und dann W mit Please Don't Go. Aber erst das Wetter.
1: Mit KI-Support. Ziemlich viele Wolken sind heute Morgen unterwegs. Dazu kann es vereinzelt noch regnen. Das lässt aber langsam nach. Und ganz selten ist auch mal ein Gewitter drin. Später wechseln sich Wolken und sonnige Abschnitte ab. Meist bleibt es trocken. Die Höchstwerte liegen je nach Ecke zwischen 18 und 29 Grad. An der Küste gibt es Sturmböen. Morgen dann oft sonnig und trocken, maximal bis 33 Grad.

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0: Habe ich mich tatsächlich ein bisschen verlesen, ja? Ja. Tief in den ganzen Kommentaren, ja, die also zu dem Anschlag, zu dem CSD-Anschlag und was da alles geschrieben wird. Und nee, und denn die Gleichsetzung, die kriminellen Islamisten-Kram wird gleichgesetzt dem rechten deutschen Parteien. Du, also die, wie hieß die da, die Ott? Die hat die ihre Hirnzellen auf Zimmertemperatur oder was? Alter Schwede, was da für Vergleiche wiederkommen. Apropos alter Schwede, den ziehen wir uns jetzt drin. Ibo singt den alten Schweden. Genau, 7:35, 5 Minuten nach 7:30. Mann, die Kommentare können sich alle sparen. Vor allen Dingen, naja, ist klar. Warum schreiben sie nicht eigentlich gleich hin? Der Anschlag von der CSD, das hat die AfD organisiert, die war das auch, die hat das durchgeführt. Richtig, mach doch, los, noch einen drauf, los!

0: Ibo. Ibo und der alte Schwede hier um 7 Uhr und 39 Minuten, 9 Minuten nach halb 8 haben wir es in der Zwischenzeit. Der Rocco Granata, ja, der ist ja mit seiner Marina durchaus bekannt, ja, in Deutsch und in Englisch. Und jetzt hören wir uns mal die italienische Variante an, ja. Der hat das Ding natürlich, logischerweise, da kommt er ja auch her, in Italienisch eingesungen. Wie sich das anhört, hören wir gleich.
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Na, gucken wir mal, wer heute Geburtstag hat am 27. Juli. Guck an, die Margarete Schweinemarker, ja, die deutsche Fernsehmoderatorin, wird heute 68 Jahre alt. Herzlichen Glückwunsch zum Purzeltag. Hansi Müller, ne, der deutsche Fußballnationalspieler, wird heute 69 Jahre alt. Auch da, congratulations. Marlene Charell, ja, die deutsche Tänzerin, Sängerin und Moderatorin, wird heute 82 Jahre alt. Auch da, herzlichen Glückwunsch zum Purzeltag. Und Johnny Hill, der österreichische Sänger und Entertainer, wird heute ganze 86 Jahre alt. Herzlichen Glückwunsch und danke, lieber Johnny, für deine tolle Musik. Hervorzuheben ist natürlich sein bekanntester Titel, Teddybär 1-4. Den ziehen wir uns jetzt auch rein. Und nächste Stunde, da so einer halben Stunde ungefähr circa, da spiele ich euch den vierten Teil von diesen vier Titeln dieser, ein Bündnis geben, hätte ich beinahe gesagt. Da ist er.

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0: Schöne Nummer, oder? Über 10 Millionen Tonträger hat er mit diesem Titel verkauft. Johnny Hill, Geburtstagskind des Tages, 86 Jahre wird er heute. Ruf Teddybär 1-4, wovon es tatsächlich 4 Teile gibt und in einer guten halben Stunde werdet ihr den 4. Teil hören. 7 Uhr und na gleich 49 Minuten, 4 Minuten nach 7:45 haben wir es in der Zwischenzeit. Christopher Cross singt jetzt Never Be the Chain. Na bitte.
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0: Christopher Cross, Never Be the Same, um 7 Uhr und 54 Minuten, 6 Minuten vor 8. Ihr Lieben, die zweite Stunde ist auch um. Das ist aber, also die zweite ist jetzt irgendwie vom Gefühl her schneller um mir gegangen wie die erste, ja? Also bei mir zumindestens. Natürlich nicht, das ist nur eine gefühlte Zeit. In Wirklichkeit ist jede Stunde gleich. Schnell weg oder schnell da, je nachdem, wie man es sieht. Ihr Lieben, die Formation Dingens, was? Na Bummens, ihr wisst schon, Village People, ja? Tao ist Mitglied, also der Sänger ist ja von uns gegangen vor kurzem, ja? In the Navy ist durchaus ein Begriff, nicht nur YMCA, sondern auch in the Navy. Und die Nummer hören wir uns jetzt in Deutsch an, bis ran an die Nachrichten, Sport und Wetterbericht in kompakter Variante. Und dann würde ich mich freuen, wenn wir uns zur dritten und letzten Stunde auch wieder hören, ja? Jean-André und die kleine Jeanette, die Marine, genau. Ja, wo ich dem U-Boot doch nur mit offenem Fenster schlafe. Richtig, das hört ihr jetzt gleich alles. Ja, also Kuddelmuddel rund um diesen Titel. Bis gleich, dranbleiben.
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3: Nach dem Anschlag beim Berliner CSD ist der mutmaßliche Täter tot. Die Polizei hat ihn am Abend in einer Kleingartenanlage im Westen der Stadt erschossen. Der 21-Jährige war den Behörden als Islamist bekannt. Er war erst im Mai wegen Terrorvorbereitung zu einer Bewährungsstrafe verurteilt worden, galt als Gefährder und sollte einen Deradikalisierungskurs machen. Bundesinnenminister Dobrindt sagte in der ARD.
4: Allein auf Deradikalisierung zu setzen, das wäre sicherlich naiv. Das kann im Einzelfall funktionieren, wird aber auch in vielen Fällen nicht funktionieren. Deswegen ist es ja umso unverständlicher, dass bei diesem Register an Straftaten eine Strafe auf Bewährung ausgesetzt wird. Ja.
3: In der CDU ist nach der verstolperten Regierungsumbildung Schadensbegrenzung angesagt. Heute soll Parlamentsgeschäftsführer Bilger als neuer Verkehrsminister vorgestellt werden. Tim Britztrup hat die Einzelheiten dazu.
5: Noch Amtsinhaber Schnieder hatte gestern bei Kanzler Merz um seine Entlassung gebeten, um den, Zitat, unwürdigen Zustand zu beenden. Merz hatte ihm den Rauswurf schon letzte Woche angekündigt. Dann war ihm allerdings der Nachfolgekandidat abgesprungen. In der CDU wird die Kritik am Parteichef in der Sache lauter. Merz werden dann nicht mehr nur hinter vorgehaltener Hand Dilettantismus und Kommunikationsversagen vorgeworfen.
3: Auf Mallorca haben erneut tausende Menschen gegen Massentourismus demonstriert. Viele Einheimische können sich kaum noch eine Wohnung auf der Ferieninsel leisten. Außerdem beklagen die Demonstranten, dass die Besuchermassen für Staus und Umweltverschmutzung sorgen. Es ist ein historischer Sieg für Radprofi Tadej Pogacar. Der Slowene hat zum mittlerweile 5. Mal die Tour de France gewonnen. Damit gehört Pogacar jetzt zu den Tour-Rekordsiegern. Vor ihm schafften nur 4 Fahrer ebenfalls 5 Gesamtsiege bei der Frankreich-Rundfahrt.
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6: 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Ziemlich viele Wolken sind heute Morgen unterwegs, dazu kann es vereinzelt noch regnen, das lässt aber langsam nach und ganz selten ist auch mal ein Gewitter drin. Später wechseln sich Wolken und sonnige Abschnitte ab, meist bleibt es trocken. Die Höchstwerte liegen je nach Ecke zwischen 18 und 29 Grad, an der Küste gibt es Sturmböen. Morgen dann oft sonnig und trocken, maximal bis 33 Grad.

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0: Noch einer, da war noch einer. Einer war noch. I am Henry, 8 I.M. Genau, mit Hermanns. Hermanns, das haben doch noch eine andere Truppe gesungen. Ich überlege gerade, das ist auch jeder nachgesungen. Ah, fällt mir jetzt nicht gleich ein, aber das haben irgendwelche anderen auch nochmal von sich. Aber egal, macht nichts, ist nicht so schlimm. Herzlich willkommen zur dritten und letzten Stunde meiner Sendung.
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0: Ich glaube, die Beatles, die haben das Ding mal gesungen, eingesungen. Na, ich muss nochmal nachgucken. Ist aber auch egal, nicht so schlimm. Tolle Nummer und ein wunderschöner Opener zu meiner Sendung Der Morgen mit Gernot. 6 bis 9 gibt es die Sendung live, montags bis Freitag. Und 3 bis 9 in der Nacht als Wiederholungssendung vom Vortag. Zur vollen Stunde bei mir innerhalb der Sendestunde gibt's die Nachrichten, Sport und Wetterbericht in kompakter Variante. Dann in der 20. Sendeminute ein kleiner Beitrag um halb. Die ausführlichen Wetterdaten mit mir und in Zusammenarbeit mit Kurt. Kurt, unserem Wetterfrosch aus Berlin-Tegel. Und 10 nach halb gucken wir, wer heute Geburtstag hat. Musikalischerseits wissen das natürlich alle Stammhörer, die es nicht wissen, denen sei gesagt, gibt's bei mir den steten Wechsel von Deutsch in Nichtdeutsch, dazwischen die aktuelle Uhrzeit und zack ist der Drops so gut wie lutscht. So soll's sein. Was wollte ich sagen und weiterlügen? Ja, naja klar, nach Englisch hören wir was Deutsches, ne? Nina Liesel singt Der Mann mit dem Panama-Hut. Ja, 8 Uhr und 7 Minuten haben wir es, 7 Minuten nach 8. Schön, dass ihr da seid, ihr Lieben. Ich stelle mich vor und dann singt die Nina.
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fröhliche Unterhaltungsmusik hier am frühen Morgen in der Sendung Der Morgen mit Gernot. Nina Liesel, der Mann mit dem Panama-Hut. 8:10, gerade noch so 8:10. Wir hören jetzt die englische Originalfassung vom Song Eine neue Liebe ist wie ein neues Leben. Nicht, dass du die jetzt singst, Gernot. Nee. Das Ding sang Markus, wie wir ja wissen. Und hier die englische Pongdang-Nummer mit Tony Christie. Nicht richtig, warte. Sir, Tony Christie, Dancing in the Sunshine.

0: Ich muss meine Aussage revidieren. Der Jürgen Markus hat die Nummer ja in den 70ern gesungen. Ich überlege gerade scharf. Eine neue Liebeswehr, ein neues. Da fehlt es. Ich gucke gleich nach. Aber egal, wie auch immer, in den 70ern, ja? Und der Tony Christie, der Sir Tony Christie, hat das Ding 1993 erst aufgenommen, ne? Also in diesem Fall war nicht das Englische vorher da, sondern erst das Deutsche. So wie auch einige Titel, ne? Mehrheitlich war es ja immer umgedreht, dass dann eine deutsche Covervariante kam. Hier ist es umgedreht gewesen, ne? Dancing in the Sunshine. Wann hat er das gesungen? Eine neue Liebe ist wie ein neues Leben. War das 74, 73? Eieiei, jetzt muss er gerne gucken, ja, was man nicht alles im Kopf hat, wa? Hat man die Augen? Nee, egal. So, ihr Lieben, jetzt kommt der versprochene Song. Der vierte Teil von Teddybär 1.4, ja? Viele kennen nur den ersten Teil, manche wissen vom zweiten Teil. Den habe ich in der ersten Stunde gespielt. In der zweiten Stunde habe ich den dritten Teil gespielt. Und jetzt spiele ich den vierten Teil von Teddybär 1.4. Johnny Hill, Geburtstagskind des Tages, dazu später mehr. Singt Teddybär, ich danke dir, der vierte Teil. Gleich in wenigen Sekunden geht's los. Wir haben's 8 Uhr und 16 Minuten, eine Minute nach 8:45.
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Viele unter euch werden es gar nicht gewusst haben, ne, dass es 4 Teile gibt, ne, von Teddybär 1.4. Das hier eben war der 4. Teil. Ich stellte euch ja alle 4 Teile vor. In der ersten Stunde den zweiten, in der zweiten Stunde habe ich euch den dritten vorgestellt und hier der 4. Teil. Viele unter euch werden es gar nicht gewusst haben, ne, dass es 4 Teile gibt, ne, von Teddybär 1.4. Das hier eben war der 4. Teil. Ich stellte euch ja alle 4 Teile vor. In der ersten Stunde den zweiten. In der zweiten Stunde habe ich euch den dritten vorgestellt und hier der 4. Teil. Teddybär, ich

0: kleine Mädchen in Frankfurt an der Oder einen 5-Jährigen aus dem Kindergarten entführt. Der kleine Kevin wurde nach einer Fahndung wenigen Stunden später entdeckt und wohlbehalten seinen Eltern übergeben, wie ein Polizeisprecher am Freitag berichtete. Die beiden 10 und 11 Jahre alten Mädchen hätten den Jungen am Vortag auf dem Spielplatz seines Kindergartens gesehen und kurz entschlossen mitgenommen. Als Motiv hätten sie später angegeben, sie wünschten sich einen kleinen Bruder. Die Angaben zufolge ist eines der Mädchen ein Heimkind, das immer wieder Anschluss an Fremde sucht und schon wiederholt ausgerissen ist. 2 Tage vor der Entführung hätten die Kinder im Wintergarten eines Hauses den Collie Apollo entdeckt und ebenfalls spontan mitgenommen. Der Hund sei später von einem Zeugen bei den Kindern gesehen und bei der Polizei abgeliefert worden.
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Paul Simon und Coda Chrome and Lyrex hier in meiner Sendung Der Morgen mit Gernot. 8:27. 3 Minuten trennen uns noch vor der 8:30 Marke und dem Wetterbericht. Bis ran hören wir noch Christian.

0: Turner. Der singt die deutsche Fassung von Night Fever von den Bee Gees. Ja, auch da gibt's eine deutsche Fassung. Hört selbst.
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0: Christian Bühner besang Night Fever, die deutsche Cover-Variante vom legendären Song der Bee Gees. Na klar, wir haben es 8 Uhr und gleich 31. Ein paar Sekündchen fehlen noch. Das ist eine Minute nach 8:30. Gucken wir mal, ob denn der Kurt mir schon die Daten gegeben hat. Ja, oh, weil hier sind ja hunderte von Nachrichten. Ich muss das mal gucken, schnell. Die wichtigsten raussortieren, nämlich die hier vom Kurt. Da ist er. Ja. Dann machen wir jetzt das Wetter. Warte, ich klaue erstmal dieses blöde KI-Wetter. Live is live. Zack, bupp, weg ist er. Gut, den nicht. Wir machen das jetzt live. Erstmal die 16 Landeshauptstädte der 16 Bundesländer. Kurt, das liest sich blöd, wenn du da mehrere Sachen draus machst. Siehst du selber, ja? Seh es ein, bitte. Wie soll man das öffnen und lesen? Du musst das bitte in einem Bild machen. Dankeschön. Ne? Das wird sonst nichts hier. Da dauert alles länger, wird alles stotterhaft. Und die Leute denken, man hat ja ein Ding an der Waffel. Ich meine, das habe ich ja sowieso. Ich bin ja der Einzige, der es zugibt. Aber wenn hier so durcheinander ist, dann liest sich das auch noch so. Hat ja ein Ding an der Waffelart. Richtig. Berlin, 16 Grad bewölkt und böiger Wind dazu. In Bremen, 15 Grad und heiter. Dresden, 19 Grad aufkommende Schauer. Böiger Wind dazu. Düsseldorf, 17 Grad bewölkt. In Erfurt, hier stimmt doch irgendwas nicht, aber ist egal. Erfurt, 17 Grad, einzelne Schauer möglich. Hamburg meldet 16 Grad und wechselnd bewölkt. In Hannover 16 Grad bewölkt. Kiel 14 Grad, einzelne Schauer möglich. Magdeburg 17 Grad bewölkt und auch dort ein böiger Wind dazu. Mainz 19 Grad und bewölkt. In München 21 Grad, aufkommende Schauer und auch dort ein böiger Wind dazu. In Potsdam 16 Grad, wechselnd bewölkt. Böiger Wind auch dort. In Saarbrücken 18 Grad bewölkt, Schwerin meldet 15 Grad stark bewölkt, in Stuttgart 18 Grad bewölkt und wie immer zum Schluss Wiesbaden 19 Grad und bewölkt. Und nun muss ich den Wetterbericht hier zweiteilig vorlesen. Code, das geht nicht, das kannst du nicht machen, muss bitte alles in einem Teil. Da kommt nämlich jetzt gleich eine Pause, wegen du. Du bist schuld, wie immer. Na klar, Wetterfrösche, generell, was willst du verlangen, wa? Ja. Heute ist das Wetter in Deutschland überwiegend wechselhaft, regional ziehen noch Schauer durch. Dazwischen gibt es aber auch sonnige Abschnitte. Die Höchsttemperaturen liegen meist zwischen 22 Grad im Norden und im Osten sowie bis etwa 28 Grad im Südwesten. Und nun der zweite Teil. Ja, muss ich erst aufmachen. Oh nee, du, den Kurt kriegen wir nicht mehr groß. Jetzt geht's los. Für die nächsten Tage gilt Dienstag freundlicher und wärmer, vielerorts trocken, Mittwoch und Donnerstag verbreitet sonnig mit einer deutlichen Hitzewelle. Regional sind 34 bis 36 Grad, örtlich sogar noch höherer Temperaturen möglich. Dies zum Thema Wetter und nun gibt's was Besonderes, ihr Lieben. Ja, ihr habt ja mitbekommen, ich habe heute verstärkt Johnny Hill seine Titel gespielt mit verschiedenen Teilen, ne, vom legendären Song Teddybär 1-4. Jetzt gibt's was richtig Besonderes. Im Original ist die Nummer nämlich aus dem Englischen. Ne? Der Interpret hieß Red Sovereign, ne? Und der singt jetzt den Teddybär in der Originalversion in Englisch. Freut euch also drauf, Premiere hier in der Sendung Der Morgen mit Gernot, Red Sovereign und Teddy Bear. Und wir kennen den Titel, na klar, von Johnny Hill, Teddy Bear 1-4.
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0: Chris Wolf, der mit dem Doppel-F. Alles Paletti hier in meiner Sendung, der Morgen mit Gernot. 8 Uhr und 44 Minuten, eine Minute vor 8:45. Wir spielen noch ein, ja, sonst geht das nicht. Ihr wisst ja, der Fairness-Filter schlägt scharf zu. Einen kurzen und dann gucken wir mal, wer heute Geburtstag hat. The Sweet ist angesagt aus den Glam-Rock-Zeiten mit Funny Funny.
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Dann gucken wir mal, wer heute Geburtstag hat. Am 27. Juli Margarete Schreinemakers, die deutsche Fernsehmoderatorin, wird heute 68 Jahre alt. Des Weiteren Hansi Müller, ne, der deutsche Fußballnationalspieler, wird heute 69 Jahre alt. Herzlichen Glückwunsch. Die Marlene Cherrell, ne, die deutsche Tänzerin, Sängerin und Moderatorin, wird heute ganze 82 Jahre alt. Guck an, guck an. Und dann das Geburtstagskind des Tages. Wir haben ihn ja schon mehrfach jetzt gehört in den letzten 3 Stunden. Johnny Hill, der österreichische Sänger und Entertainer. Ja, ich sag mal, deutsche Country-Legende im wahrsten Sinne des Wortes. Ne, ist heute 86 Jahre alt geworden. Ganz großes herzlichen Glückwunsch dafür. Danke für deine tolle Musik. Am bekanntesten ist ja der Song Teddybär 1-4. Wie wir ja wissen, über 10 Millionen Tonträger hat er mit diesem Song verkauft. Es gibt 4 Teile. Den 2., 3. und 4. hatte ich schon gespielt. Ja, und jetzt die erste Variante, das Original von ihm gesungen. Ne? Ganz original. Selbst das hatte ich schon gespielt von Red Sovine, Teddybär vor kurzem. Und hier hören wir seinen riesen Erfolgstitel. Johnny Hill, Ruf Teddybär 1-4. Und ja, ihr dürft ruhig ein bisschen schluchzen. Auch Männer, gerne. Es ist auch ein herzzerreißender Song und so soll es auch sein.

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So, nun ist ausgiebig gespielt worden, ne? 3 Stunden lang. Ich hatte heute Johnny Hill ein bisschen verstärkt gespielt, ne? Den Teil 1, den wir eben nochmal gehört hatten, den Teil 2, 3 und 4 habe ich gespielt. Und auch das Original von Red Sovine war bei mir in der Sendung zu hören. Ihr Lieben, aber nun ist der Morgen mit Gernot zu Ende. Morgen früh ab 6 Uhr bin ich wieder gerne für euch da, wenn es heißt, die Quasselstrippe gibt sich die Ehre. Wir haben es jetzt 8 Uhr und 54 Minuten, 6 Minuten vor 9. Einen schnuckligen Song habe ich noch. Flash on the Pan, den Midnight Men. Und euch wünsche ich jetzt viel Spaß mit den laufenden Sendungen, beziehungsweise anschließenden Sendungen, die nach mir kommen. Und mir gibt's nichts zu sagen. Ja, ich mache jetzt wie immer den Fisch, kennt ihr ja, Wetter wird die Woche richtig heiß. Genießt den heute noch etwas kühleren Tag. Der Rest der Woche wird heiß. Sag ich euch gleich. Dann werden wir ja morgen hören, was der Wetterbericht so von sich gibt. Diener nach links, Diener nach rechts. Tschüss, ihr Lieben. Macht's Schmugge. Euer immer stets gut gelaunter Gernot aus dem wunderschönen Märkisch-Oderland. Bis morgen früh. 6. Passt gut auf euch auf.

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0: Moin, moin aus Kiel, hier oben an der Küste sagt man halt moin, jeden Tag und zu jeder Zeit. Ja, und dazu begrüße ich natürlich auch den lieben Peter. Moin, Peter.
1: Moin, Totti.
0: Und wir sind natürlich wieder angeschlossen bei den meisten Radios hier in ganz im Internetradio. Zum Beispiel unter Radio Clan. Moin, ihr Lieben. Peters Music World. Hannis Musikwelt, meine ich, Entschuldigung, Radio White Dragon, Peters Musik Deiner, Musikwelt Gießen und zum Schluss Mein Herzradio. Seid alle herzlich gegrüßt und auch die da irgendwie beim Empfänger reinhören. Ja, heute ist Freitag, der 24. Mittlerweile schon, ja, über ein halbes Jahr wieder um das 26, ne? Nun ja, so ist das. Ja, mein Lieber, wollen wir denn erstmal die Ansage machen, was uns gleich erwartet. Und zwar als Steward habe ich für euch mit Year of the Cat. Und was hast du, Pedale?
2: Ich habe Angelika Melzer anzubieten aus dem Film Bodyguard singt sie, es bleibt die Liebe zu dir. Was eigentlich Whitney Houston in ihrer Art singt.
0: Na, dann wollen wir mal hören.

0: Dann nimm doch mal ein Stück vom Negerkuss. Brauchen wir
1: Ja.
0: noch von der Schaumkuss. Ja. Und einen Schluck Kaffee. Genau. Naja. Es ist ja nun Gott sei Dank auch Feierabend. Und Wochenende. Juhu! Sagen die ja immer bei Radio ND1 Welle Nord. So. Das dazu. Lieber Peter, dann mach mal weiter.
1: Die Backstreet Boys kommen jetzt mit Everybody.
0: Und ich habe für euch den Till Eulenspiegel, ja, der ja in Mölln im Schleswig-Holsteinischen beerdigt worden ist, in der Jahrhundertwende, im 18. Jahrhundert. Und wer kann das nicht anders bringen als Didi Hallervorden? Viel Spaß!

0: Okay, ja, dann hau mal. Ja, ich weiß, liebe Leute, das war nicht die beste Qualität, aber Peter hat das schon alles fürs nächste Mal eingetütet. Bitte schön, lieber Peter.
1: Barry Lane macht jetzt weiter mit Young Girl.
0: Genau. Und der nächste kommt dann danach mit Bernd Klüver und Marion Merz mit Schau mal herein. Ich wollte auch mal was Deutsches sagen. Genau, ich
1: Ja.
0: bin auch der deutschen Sprache mächtig.
1: Ja, gut.
0: Okay.

0: mehr Songs, die sie lieben. Wir lieben Musik. Wir lieben Schleswig-Holstein.
1: Moin. 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

0: So, ihr Lieben, jetzt ist es schon wieder was?
1: Kurz nach
0: 16?
1: halb fünf.
0: Das darf aber wohl nicht wahr sein. Gerade mal, weißt du, 12 Dinger gerade abgedudelt und schon wieder kurz nach halb fünf. Ha! Ja, leck mich doch. So, jetzt kommt
1: Dalia Lavey mit Es geht auch so.
0: und Barry Ryan. Zeit macht nur vor dem Teufel Halt. So machen wir.

0: Ja, dann ist das so, ne? Bitte schön, Peter.
1: Den Harrow macht jetzt weiter mit Don't Break My Heart.
0: Und ich habe eine ganz tolle Aufgabe, euch jetzt Caroline Birmingham, und zwar mit Elvis Presley anzusagen.

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0: 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Genau.

0: sind. Ja, lieber Peter, dann willst du machen, dann mach mal.
1: Billy Idol macht jetzt weiter mit Hot in the City.
0: Und ich habe die ehrenvolle Aufgabe mit Billy Wagoon, mit Wales. Instrument ist Teil. Und genau, machen wir mal einfach. Wird euch bestimmt gefallen.

0: Aber ja, gar nicht so schlimm, ne? Aber 2 Minuten. Billy Wagoon zum Schluss. Genau. Ja, dann würde ich sagen, den hast du ja so gerne. Da mache ich gerne Boney M. mit River of Babylon. Und was hast du, Schatzi?
1: Chris Rea mit Julian.
0: Oh yeah.

0: Ja, die zweite Stunde, ne? So, lieber Peter, jetzt kommen wir in die zweite Stunde. Bitteschön.
1: Chris Roberts macht den Anfang mit Mein Name ist Hase.
0: Das sieht auch so aus, du hast ja auch ein Stummelschwänzchen. Und Conny Francis sagt dann Go, Johnny, go! Ja.
1: Go, Conny, go.
0: Go, Conny, go in dem Falle. Genau, Avant Medley.

Ladies Musik World, Radio White Dragon und Peters Musik Diner, Musik World Gießen und der Totti auf mein Herzradio auf auch Alexa zu hören. So, jetzt werden wir mal loslegen. Viel Spaß!

0: Fred?
1: Was ist denn das, Werner?
2: Ach, meine Güte, ich bin stinkewütend, das will ich dir mal ehrlich sagen. Ich habe heute Morgen schon wieder 1,5 Stunden gebraucht, um hier ins Büro zu kommen, weil immer noch nicht diese blöde Umgehungsstraße fertig ist, für die du die Bauleitung hattest.
1: Warum, die ist doch schon lange fertig.
2: Was, die B12?
1: Ja, seit 2 Jahren.
2: Ja, aber warum weiß ich denn nichts davon?
1: Ach du Schande.
2: Was?
1: Jetzt weiß ich, was ich vergessen hatte.
2: Was?
1: Die offizielle Eröffnung. Naja, aber du kannst ja sowieso noch nicht längs fahren, Hans Werner.
2: Ja, wieso das denn nicht?
1: Ja, weil da noch gearbeitet wird.
2: Aber du hast doch nun gerade gesagt, dass die Umgehungsstraße fertig ist.
1: Naja, also ich hatte halt noch was vergessen.
2: Alfred, was kann man beim Bau einer Umgehungsstraße bitte schön vergessen?
1: Die Auf- und die Abfahrten.
3: Ja, besser ist das, ne? Man kann ja nicht rüberfliegen, ne? Wie ein Stuntman. Hält das Auto auseinander. Ja, und jetzt habe ich für euch R wie 66 Alarma. Und ja. Was hast du?
4: Rachel mit dem gleichnamigen Song, Rachel.
3: Genau. So, jetzt kriegt der Lange erstmal einen Kaffee, damit er mir hier wach wird. Und bei 22 Grad in der Wohnung und bei... Naja, knapp 9.
4: Erster Kaffee, erste Inhalation, das muss sein.
3: Auf jeden Fall. Also, ab dafür.

0: So, jetzt gehen wir zu um 10.17 Uhr zu Ralf Bendix mit Tom Dudel. Tom Dudel, genau. Und was hast du, lieber Jörg?
1: Ja, da steht Rambazamba-Tiger, ein bisschen Paloma, ne?
0: Genau, und ein bisschen Würze und vor allen Dingen ein bisschen Medley.

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2: 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Bitte schön. Bitte bleiben Sie ruhig sitzen. Ganz abgesehen davon ist es ja so, deswegen sind ja Berge viel schöner, nicht? Zur Not die Alpen, nicht? Also es ist halt besonders im Winter, wenn dann der Winter so da ist und der Schnee liegt rum und man steht ganz oben da irgendwo und man hat Schneeschuhe und dann Sandalen und dann saust man so diese, Naja, ich habe die deutsche Sprache nicht gemacht, ich bin nicht Herr Duden. Ja, obwohl meine Frau jeden Tag sagt, quatsch nicht so dämlich, was weiß Duden? Naja, also man saust die Piste hinab, ne? Und man wird ganz schamviolett, ne? Naja, nur war ich ja nicht allein da, also meine Bekannte und Bekannte, befreundete Bekannte, ne? Ja, ein reizendes Ding, für wahr. Ja, ein bisschen dünn, nicht besonders von außen, aber also richtiges Dünnformat, nicht so. Ja, sie sah aus wie eine Hundehütte. In jeder Ecke ein Knochen. Also, sind aber sehr albern heute hier. Besonders die Seite. Sitzen Sie mal alle darüber hier. Komm her. Ober, alle hier rüber sitzen. Na wirklich. Naja, sehen Sie unten. Und ich hatte. No, also ruhig. Ja. Sizilium. Also, ich saß im Berg runter, rief sie mir nach, hallo Heinz, halt zum Beinbruch. Ja, nun bin ich ja nicht hier, ne? Ich breche mir ja nicht das, was die da oben will. Ja, nee, habe ich meinen Arm gebrochen. Und nicht nur das, ich brach nicht nur einen Arm, sondern auch einen Urlaub ab.
3: Den habe ich im
4: Stand. Ja, da sind wir ja schon wieder. Lol, erstmal auslachen. Gut, Jürgen von der Lippe habe ich dann für euch. Mit Radio hören.
3: Ja, das wäre ja auch das Schönste jetzt um diese Uhrzeit. Und vor allen Dingen, nicht? Ja, und danach habe ich für euch den Rex de Gildo mit zwei blaue Vergiss mein Nicht. Nee, vergesse ich auch nicht so schnell in den Augen, ja.
5: Manchmal höre ich auch Radio. Meine Lieblingssendung sind die Wasserstandsmeldungen. Da war doch jetzt letztens so Hochwasser und war eine ganz tolle Sondermeldung. Meine Damen und Herren, wenn Sie dieses Zeichen hören, steigt das Hochwasser bedrohlich. Wenn Sie dieses Zeichen hören, befindet sich der Mann, der so macht, bereits unter Wasser.

0: Gut, jetzt gehen wir mal von Deutsch wieder ins Englische und dann wieder ins Deutsche. Also Elvis habe ich jetzt für euch, Mr. Presley mit Shadows on the Wall. Und was hast du?
1: Ja, nach deinem Presslufthammer habe ich Rambazamba-Tiger mit Kleine Möwe.
0: Naja, was reimt sich auf Möwe?

0: So, Musik ist abgedudelt. Jetzt habe ich für euch da stehen. Ja, was für Jörg? Hier, komm her, Baby.
1: Okay.
0: Der hier.
1: Rachel mit Titi Reiner, meinst du?
0: Ja, genau, das wäre doch mal was. Und Ray Conniff mit Session in the Sun, mit Chor, also was instrumental ist. So sieht es nämlich aus.
1: Ouch.
0: Nix Ouch. Muss auch mal gespielt werden. Hey.

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Hallo ihr Lieben, da ist er mal wieder. Ja, von was hatten wir alle schon gespielt? Von Ray Charles, von Ray Conniff. Danach gab es Ray Parker, Renat Davis, Whitnex, Reinhard May und dann die zweite Stunde. Renate und Werner Leismann, Renate Kern, Rex Gildo, Elvis eben gerade mit Chad Train, ein Titel, der aus dem Film stammt. So, jetzt habe ich René Koller, deinen Namen habe ich vergessen. Oh, das ist schlecht, immer aufschreiben, genau, wenn es wichtig ist. Und danach habe ich den Reft mit Mama und genau. So, dann kommt hinzu, was ich noch sagen will, aber das kommt dann hier nach.

Ja, die schrillen Töne habe ich heute auch dabei, ne? Ja. Und jetzt kommt für euch nach Viertel nach elf Rex Gildo, Mary and Goodbye. Und danach habe ich noch mal was Englisches von Elvis noch mal. Shout it out.

0: So, jetzt haben wir es gleich 11:30. Noch eine gute halbe Stunde habe ich mit euch. Ja, Jörg ist leider schon wieder home. Und jetzt habe ich für euch den Reinhard May mit, bevor ich mit den Wölfen heule. Und Richard Kleidermann oder Kleidermann macht dann Claire de Lune. Claire de Lune. Ja, gelungen. Ja.
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0: Ja, war doch mal was Nettes zum Entspannen, ne? Jetzt geht's aber wieder ein bisschen lockerer los mit Ricky und Rockets. Ricky und Rockets, ja. Mit Rock'n'Roll, kurzes Stück. Und danach kommt Ricky Nelson mit Garden Party.
1: Ja, warte.

So, dann machen wir mal weiter um 11.41 Uhr. Das bedeutet ja nichts Gutes. Das heißt, ich bin ja bald raus. Ne? Ja, Rio Reiser, König von Deutschland, kommt gleich zu euch. Und danach kommt Robbie Williams mit Please Don't Die.

So, ihr Lieben, 11:49 Uhr und Rita Paul spielt mir eine alte Melodie. Und Robby Gibb macht dann weiter noch bis zum Schluss. Also, den sage ich dann gleich an, weil das mein Rauschmeißer-Titel ist. Hey.

So, jetzt haben wir Tate Jorin Gip bis zum Schluss. Ich wünsche euch irgendwas, was auch immer. Dann bis morgen von 12 bis 14 Uhr. Nicht vergessen, auf den allen genannten Sendern vorhin. Und viel Spaß mit Robin Gip und in the out of love. In end out of love. So war's. Tschüss.

aus dem Sendestudio Peine. Jetzt geht es los. Seid ihr bereit? Reinkommen, lachen und Spaß haben. Bobbyuklern.de. Bobbyuklern.de. Danke. Danke.

Und damit hallo und willkommen zu einem Soundtrack-Extra aus dem Soundtrack-Studio in Köln. Das sagt Ihnen und euch Robert Rosbach. Bei uns heißt es heute für die nächsten zwei Stunden zurück in die 70er. Wir spielen einige der größten Hits dieses Jahrzehnts, aber auch Titel aus den 70ern, die längst vergessen sind. Die 70er Jahre, das war das Jahrzehnt des Glamrocks, des Souls der 70er, der Punkmusik, der großen Schnulzen und natürlich der Disco-Musik. Alles das werden wir jetzt zu hören bekommen. Und ich sage wie immer nur eins, gute Unterhaltung. Robert Rosbach. Remember. Starten wir mit einem One-Hit-Wonder aus dem Jahre 1970. Hier sind die Soulful Dynamics und Mademoiselle.

die 70er. Das war 1970 ein Hit in Deutschland. Soulful Dynamics hießen die Jungs. Und ihr One-Hit-Wonder, Mademoiselle Ninette. Einer der letzten großen Top-Ten-Hits der Beatles stammt ebenfalls aus dem Jahre 1970. Wir erinnern an The Ballad of John and Yoko Ono.

von 1970. Die Fab Four, John, Paul, George und Ringo. Und wir erinnerten an The Ballad of John and Yoko Ono. Hallo nochmal aus Köln zu diesem Soundtrack Extra. Wir spielen heute 2 Stunden lang Hits der 70er. Dieses Soundtrack Extra heißt Zurück in die 70er. Und wir bleiben jetzt für eine weitere Singlelänge in den 70er Jahren. Hier ist einer der ersten ernstzunehmenden Synthesizer-Sounds aus dieser Zeit. Auch ein One-Hit-Wonder damals nur für Norman Greenbaum. Das Jahr 1970,

der Synthesizer-Hit des Jahres 1970. Wieder nur ein One-Hit-Wonder für diesen Norman Greenbaum. Wir erinnerten an Spirit in the Sky. Ich hatte eingangs auch Oldie-Raritäten aus den 70ern versprochen. Hier ist so eine Rarität. Ebenfalls aus dem Jahre 1970. Weiße Soul-Musik, The Rare Earth und Get Ready!

Oh, wie haben die Radio-DJs diesen Titel in den 70er Jahren gemocht. Weiße, ganz weiße Soul-Musik aus den USA von The Rare Earth. Get ready. 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

Die Gebrüder Gibb mit einem ihrer größten Hits aus den 70ern. 1971, Ayo, Ayo. So klang der kleine Michael, als er in den 70er Jahren noch zusammen mit seinen Brüdern den Jackson 5 musizierte. Hier ist ABC.

Die erste schwarze Boygroup aus den 70er Jahren. Michael Jackson und seine Brüder, die Jackson 5. 1971 ABC. Die weiße Boygroup der 70er Jahre hieß The Osmonds. Hier ist nochmal ihr erster Hit, One Bad Apple.

Donny und Marie Osmond und der Rest der Osmonds. Ihr erster Hit 1970 wieder mal, One Bad Apple. Du hörst heute ein Soundtrack extra, zurück in die 70er. Und ich hatte versprochen, dass wir den Soul der 70er dabei haben. Und hier ist einer der großen Soul-Hits der 70er Jahre. In voller Länge, die Temptations und Papa Was a Rolling Stone.

0: Ein Soul-Klassiker von den legendären Temptations in voller Länge heute im Soundtrack. Zurück in die 70er und zurück zu Papa Was a Rolling Stone. Ich hatte versprochen, dass wir in diesem Soundtrack extra zurück in die 70er auch eine ganze Menge Oldie-Raritäten spielen werden. Hier ist einer dieser Raritäten, die Grassroots. Love is what you make it.
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0: Eine Oldie-Rarität aus dem Jahre 1973. Musik von einer Band aus Kanada, die Grassroots und Love is What You Make It.
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Der Mann ist viel zu früh von uns gegangen. Eine Ikone des Glamrocks der 70er Jahre. Der Mann von T-Rex, von Tyrannosaurus Rex, Mr. Mark Bolan. Wir erinnerten an Get It On, Bang A Gong. Golden Memory Year. Für den nächsten Titel gehen wir zurück ins Jahr 1978. Hier ist Disco Music aus Frankreich von Patrick Givet, I Love America.

Disco-Music produziert in France in Frankreich und so erfolgreich im Jahre 1978 in den USA. I Love America und Patrick Juvet. Disco-Oldie. Hier ist ein Disco-Oldie made in Germany. Hier ist Frank Farians, Boney M. und Daddy Cool. She's crazy like a fool.

Der erste von vielen Nummer 1 Hits von Boney M. Das Jahr 1976. Wir erinnerten an Daddy Cool. Und wieder haben wir in unserem Soundtrack extra zurück in die 70er eine Oldie-Rarität dabei.

Sweeters größter Hit aus dem Jahre 1970 in Billboard, damals eine Nummer 1. The Band of Gold. Die haben ja sogar eine Stereo-Version davon gespielt. Apropos die 70er Jahre, da gab es doch auch wunderbare Schnulzen. Wie diesen Titel hier von Edmund Beer und The Land.

Eine wunderbare Schnulze aus den 70er Jahren. Der Mann kam aus Kanada. Edmund Beers. Und das war nochmal in Erinnerung gebracht: The Last Song.

0: Auch so ein Titel, den man nicht mehr so oft heutzutage im Radio hört. 1973, Todd Rundgren. I saw the light. Den nächsten Titel, den kann man noch relativ häufig im Radio hören.
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0: Hier ist einer der größten Hits von Brian Connery und sein Suite. 1971, klar, Coco.

Musik von einer der erfolgreichsten Glam-Rock-Bands der 70er. Musik von den Sweets, einer ihrer großen Hits 1971. Coco. Wir gehen jetzt in diesem Soundtrack extra zurück in die 70er. Weiter mit dieser tollen Soul-Nummer von The Stylistics, I'm Stone in Love.

Soft Soul Music. Das Jahr 1973. Ganz groß damals in den USA. Bei uns weniger bekannt. Die Stylistics. Wir erinnerten an diesen tollen Titel von damals in diesem Soundtrack extra. So hieß das. I'm Stone in Love with You. 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

0: Und wieder einer der größten Hits des Jahres 1970. Hört man doch heute noch viel im Radio. Ein Evergreen. Ein Radio Airplay Evergreen. Christy und Yellow River.
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0: Und damit hallo und willkommen zum zweiten Teil unseres heutigen Soundtrack-Extras zurück in die 70er. Wir spielen heute nonstop die größten Hits der 70er Jahre. Wir spielen den Soul-Sound, den Glamour-Sound, den Disco-Sound der 70er Jahre. Ich wünsche jetzt weiterhin gute Unterhaltung.

das Original kommt natürlich von Curtis Mayfield. Move on up, der Titel. Das war die Disco-Version aus dem Studio 54 dieser angesagten Noble Disco New Yorks in den 70ern. Musikform Destination. 1978, der Hit, der Disco-Hit Move on up. Es wird höchste Zeit, dass wir in diesem Soundtrack extra zurück in die 70er Country-Music der 70er spielen. Hier kommen zwei Country-Hits hintereinander, gleich von 1971, Lynn Anderson und You're My Man. Davor die Eagles von 73 mit diesem Klassiker,

Country Music von der großartigen Lynn Anderson. Heute mal nicht Rose Garden, sondern dieser Titel von 1973, You're My Man. Und davor von 73 die Eagles und Take It Easy. From the 70s. Es gab eine Zeit bei den Village People vor ihrem Hit YMCA, nämlich im Jahre 1977. Ihr erster Hit in Amerika, Village People und San Francisco.

0: People. Und die lange Version von San Francisco, die Tanzversion von San Francisco aus dem Jahre 1977. Apropos Disco-Hits.
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0: Hier ist noch ein Klassiker von 1974. Carol Douglas und Doctor's Orders.

0: diesem Titel gab es zwei Versionen. Einmal von einer gewissen Sunny, die hatte damit einen Hit in Holland und in Europa. Das hier war der Hit in Amerika. Carol Douglas Version von Doctor's Orders zum Jahre 1974. Du hörst den Soundtrack deines Lebens heute mit einem Extra mit den größten Hits der 70er Jahre.
1: Rock and Roll!

0: Der pure Rock der 70er Jahre, Green Steel of the Revival. Das war John C. Fogerty und es war Musik aus ihrem so erfolgreichen Album Cosmos Factory.
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0: Auch in den 70er Jahren gab es große Sommerhits. Hier ist ein Beispiel dafür. 19

Der Sommer 1979. Und das war einer der größten Sommerhits des Jahres. González und Haven't Stopped Dancing Yet. Hier ist einer der frühen ersten Hits von Les Humphreys und seinen Les Humphreys Singers. Rock My Soul. Rock My Soul.

0: Das Original kommt natürlich aus den 60er Jahren von Mike Kennedy und den Lost Brothers. Das ist aber diese erfolgreiche Disco-Version von 1977. Aus Frankreich kamen Belle Époque. Und das war ihre Version von, genau, Black is Black.
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Ein richtiger Partyhit aus dem Jahre 1979. Na, die Jungs waren das auch damals. Die erinnerten an Racing und Some Girl. So heißt dieses Programm, Soundtrack Extra, zurück in die 70er. Wir gehen jetzt zurück ins Jahr 1973. Dieser Herr hier, Barry Blue, war ein Singer-Songwriter. Sein größter Hit mit Sicherheit. Wir erinnern an Dancing on a Saturday Night, Barry Blue.

0: Die größten Hits der 70er heute nonstop im Soundtrack. Dieser Titel gehört dazu. 1973, das Jahr. Barry Blue und Dancing on a Saturday Night.
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0: Hier ist ein Nummer 1 Hit aus dem Jahre 1977. Die beiden Ladies kamen aus Spanien. Baccarat. Ihr größter Hit damals hieß Yes, Sir, I Can Boogie.

0: wieder ein Soundtrack Rare Oldie. Wieder weiße Soul-Musik aus dem Jahre 1970. Der Mann hieß R. Dean Taylor. Und sein One-Hit-Wonder damals, There's a Ghost in My House.
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Die dürfen natürlich bei einem 70er Extra nicht fehlen. Die erfolgreichste Teenie-Band der 70er Jahre, die Bay City Rollers, und einer ihrer ersten Hits, Keep On Dancing. An dieser Stelle möchte ich mal einen meiner Lieblingstitel aus den 70ern präsentieren. Ich war damals 1973 zu Gast bei der Aufzeichnung von Top of the Pops in London und habe ihn live sehen können, diesen Joe Simon und Step

0: Ich habe diesen Ausdruck One-Hit-Wonder heute schon so oft benutzt, aber auch hier trifft er zu. Sein einziger und somit größter Hit ist im Jahre 1973. Joe Simon und Step by Step.
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0: Wir haben noch Zeit für zwei Hits aus den 70ern, hier aus dem Jahre 1975. Hughes Corporation und Rock the Boat.

Das einzige und ewige Original von Rock the Boat. Einer der größten Hits des Jahres 1975. The Hughes Corporation. Non-stop Music. Unser Soundtrack extra. Zurück in die 70er. Schließt heute mit einem der größten Tanzhits der 70er Jahre, nämlich 1979. Wir erinnern an Viola Wills, Gonna Get Along Without You.

einer der größten Disco-Hits des Jahres 1979. Viola Woods und Gonna Get Along Without You. Wir könnten noch stundenlang die großen Hits der 70er spielen, aber für heute muss es genug sein. Robert Wasper muss jetzt auf Wiederhören sagen aus dem Soundtrack-Studio in Köln. Ich freue mich auf ein Wiederhören, wenn es wieder heißt, hier ist der Soundtrack deines Lebens. Bye bye und tschüss.

Was habe ich euch mitgebracht? Natürlich eure Wünsche. Und da sind wieder ganz schön bunt durcheinander. Einige habe ich schon ab und zu mal gespielt. Aber egal. Wünsche sind halt Wünsche. Und deswegen wird es auch so gemacht.

Und da muss ich Wunsch, der kam gestern bei mir angeschneit. Und zwar hat sich da jemand gewünscht, Paneelen mit Jump. Eigentlich ein schöner Intro, gell? Aber wie gesagt, ist Musikwunsch.

Ja, 1972 gegründet von Alex und Eddie Van Halen. Ja, und 2020, wo der eine gestorben ist, haben sie sich natürlich aufgelöst. Weiter geht's hier mit Bernhard Brink, Liebe auf Zeit.

das ist natürlich das Lied, womit er 1976 seinen musikalischen Durchbruch hatte. Ja, inzwischen ist er 74 Jahre alt. Weiter geht's hier bei mir in eurer Wunschsendung mit Kerstin Ott und Liebeskummer lohnt sich doch.

Ja, Kerstin Nott übrigens, ihren großen Durchbruch hatte sie mit Die, die immer lacht, gell? Was ihre Freundin da bewirkt hat oder ihre Partnerin. Ja, und die tritt dieses Jahr natürlich noch überall in Deutschland und in Österreich auf. Gell? Also Karte, naja, ist gewöhnungsbedürftig, ab 60 Euro aufwärts. Ja, weiter geht's hier bei mir mit Andreas Gabriel und Liebe leben.

Ja, ich grüße natürlich recht herzlich alle neu zugeschalteten Hörer hier und den jeweiligen Radios und wünsche euch natürlich viel Spaß bei meiner Sendung. Ja, ich habe hier in eurer Wunschsendung Anna-Katharina Stoll drin, ne? Wenn du diesen Brief liest.

Ja, das ist natürlich die Kelly Family mit An Angel. Ja, heute gehen sie alle ihre eigenen Wege und haben natürlich auch noch viel mit Musik zu tun.

Tja, auch ein wunderschöner Musikwunsch hier, Nazareth mit Love Hurts. Ja, die Band hatte früher mal Bethlehem gehießen, aber damit hatten sie keinen Durchbruch gehabt. Erst als Nazareth und dann mit ihrem Titel Love Hurts. Da ging es aufwärts. Übrigens sind die dieses Jahr wieder auf Tournee. Love Hurts. Ja, unter anderem sogar in Brasilien.

Trafi Deutscher am 9. Juni 2006, leider schon verstorben im Alter von 60 Jahren, aber seine Musik bleibt uns auf jeden Fall, ja, sie schon fast 22 Jahre her. So, was haben wir hier? Wolfgang Petri, Jede Menge Liebe. Ja, hätte ich was vergessen. Und damit grüßt der Erik natürlich ganz lieb seine Freundin.

Tja, das ist das, was mir auch noch fehlt. Ich war noch niemals in New York. Doch, mit dem Finger auf der Landkarte. Ja, da habe ich es schon geschafft. Aber wie gesagt, Udo Jürgens natürlich auch noch nicht. Wobei ich das bezweifle. Der war bestimmt schon mal dort.

Tja, da kam doch live ein Musikwunsch rein und hat zu mir gesagt, Mensch, Scorpi, wenn du schon Musik machst, dann spiel doch auch mal die Scorpions und grüß damit natürlich auch alle Hörer. Ja, das habe ich demzufolge gemacht, also hier die Scorpions mit Wind of Change.

Tja, wer kennt nicht Werner mit seinen coolen Sprüchen, gell? Die Filme waren natürlich Kult gewesen, oder sind's auch noch. Und zwar hier von Topbock ist natürlich der Intro gewesen bei der Sendung, und zwar Beinhardt.

Tja, das ist natürlich Dana Winner. Auch ein Musikwunsch, den ich hereinbekommen habe. Gebt den Kindern eine Welt. Und danach habe ich natürlich für euch Visage mit Fade to Grey.

0: gibt den Kindern eine Welt. Dana Winner. Und Dana Winner, und das finde ich ganz toll, ist jetzt bei uns und wir können ein bisschen plaudern. Dieses Lied, Dana, das ist damals erschienen, als du deine Tochter geboren hast, nicht?
1: Ja, hier in Deutschland, 1999, stimmt, ja.
0: Was hat sich in deinem Leben verändert durch deine Tochter?
1: Alles hat sich geändert. Wenn man ein Kind bekommt, das ist ein richtiges Changement in einem Leben. Und ich muss sagen, es hat mir gut getan. Ich muss sagen, ich habe eine sehr schöne Zeit schon mit sie, weil sie ist 14 jetzt. Und meine Karriere ist auch weitergegangen. So, ich habe eigentlich alles gut planen können und ja, ist gut.
0: Aber leider ist deine Karriere in Deutschland nicht so richtig weitergegangen. Du bist ein großer Star in Belgien, auch in Holland, auch in Südafrika, habe ich gelesen. Warum in Deutschland nicht mehr?
1: Ja, ich weiß nicht ganz genau, wo mein Platz ist hier in Deutschland. Wie sagt man das?
0: Die Marktlücke.
1: Marktlücke, ja. Weil ich habe gesagt, die ist kein Schlager, die ist kein Pop, die ist kein Rock. Wo können wir die Dana Winner denn platzen? Und ja, jetzt wollen wir doch sehr gerne wieder anfangen hier in Deutschland, weil ich muss sagen, ich bin hier sehr gut empfangen durch allen Menschen. Die haben mich sehr gut, sehr gut Gefühl gegeben und ja, ich will sehr gerne zurückkommen.
0: Ja, du bist ja auch eine großartige Sängerin und ich finde, du fehlst einfach hier in unserem Land. Ich freue mich auch sehr, dass wir diesen Titel von dir in dieser Sendung präsentieren können. Ja. Da wir ja nun eine weihnachtliche Sendung haben, würde ich noch ganz gerne wissen, wie feiert man denn eigentlich Weihnachten in Belgien oder in Holland? Ist das anders als in Deutschland?
1: Ich glaube, dass es ein bisschen ähnlich ist wie hier in Deutschland. Aber wir haben am 6. Dezember haben wir einen sehr wichtigen Mann für die kleinen Kinder. Und das ist auch sehr wichtig für uns. Das ist St. Nikolaus.
0: Der Nikolaus.
1: Ja, St. Nikolaus.
0: Den haben wir hier ja auch. Aber bei uns spielt er nicht so eine große Rolle.
1: Bei uns ist das so, so schön, weil dann kommt der Schwarzen Piet. Er kommt durch den Kamin, ja, das ist der Assistent. Und St. Nikolaus kommt über das Dach mit das Pferd.
0: Ja, so wie in Amerika.
1: Ja, so ein bisschen so. Und die Kinder haben das Gefühl, oh, er ist bei uns im Haus gewesen und hat all diese Geschenke hier hingelegt. Und ja, das finden die Kinder natürlich ganz toll. Und vorher wird dann auch so eine Karotte im Schuh gelegt. Und dann wird so ein bisschen Schokolade und Kuchen dahingelegt.
0: Als Proviant.
1: Vorher, ja.
0: Ja. Okay. Das ist so schön. Und das ist alles am 6. Dezember, ja. Am Nikolaustag.
1: Ja, für die Kinder.
0: Und dann Heiligabend?
1: Heiligabend.
0: 24. Dezember.
1: Ja, dann wird das eigentlich in Familienkringen wird das sehr gut gefeiert. Dann wird das eigentlich in Familie, dann wird das gegessen, alles wird sehr schön gemacht, die Tisch, alles wird sehr festlich gemacht und ja, dann wird das schön gut gefeiert. Und dann eigentlich gehen dann die Leute auch nach in die Weihnachtsmesse. Mhm. Und ich habe das einmal hier in den Dom in Köln gemacht. Ich muss sagen, das war sehr schön, aber unglaublich kalt. Aber das war so schön mit den Knabenchoir.
0: Chor.
1: Das war so schön. Hat lange gedauert, aber das war sehr schön.
0: Okay. Gibst du auch ein Weihnachtskonzert?
1: Ich gebe viele Weihnachtskonzerte, auch in die Kirche.
0: Ja.
1: Und das mache ich jedes Jahr. Und ich lebte auch eigentlich sehr nach das Moment zu. Mhm. Und wir machen auch den Weihnachtsbaum sehr früh fertig, dass ich eigentlich richtig in die Stimmung bin.
0: Schön.
1: Ja.
0: Okay. Vielen Dank, Dana, dass du bei uns warst.

Ja, ihr werdet schon gemerkt haben, das war natürlich nicht das Original, sondern es war ein Remix gewesen. Weiter geht's hier mit nächsten Musikwunsch: Blutengel und Seelenschmerz.

Ich hoffe, ihr hört mich jetzt. Und irgendwie hat mein Mikro nicht mehr funktioniert. Weißt, was für eine Putzfrau mal wieder hier war.

Ja, und jetzt kommen wir zu Dave D. Dozy, Picky Mick and Ditch Week aus der Antoinette.

Ja, wie ich schon mal gesagt habe, ich mache heute eine 60er bis 80er Party. Und zwar jetzt kommt Dave Edmunds. I hear you knocking. Aus den Jahren 70.

Ja, das waren die Riddles und jetzt geht's weiter mit Smoke. Mein Freund Jack ist Tugalan aus den, glaube aus den 67ern.

Ja, Manfred Mann, ihr sagt aus, auch aus dem Jahre 67. Aha, es ist ein Clown, bevor er seine andere Gruppe gründete, Manfred Manns Earth Band. Das ist ein bisschen später, das kommt auch irgendwann mal. 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

Weiter geht's mit In Lotz, Art of the Clown. Das ist eigentlich mehr Dave Davis, aber es spielt trotzdem bei The Kinks.

Es wäre schöner, wenn manche Leute hier mal im Chat erscheinen würden, die zuhören. Da wird der Chat ein bisschen belebt und es wäre schöner. Und jetzt kommen erstmal die Beatles, Hard Day's Night.

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Ah, ich möchte mich entschuldigen für die Evidanzas Jeans an und nun kommt Luft.

Ja, jetzt kommt erstmal Equals Baby Comeback aus den Jahren 68. Und danach kommt Yves Edmonds.

Ja, jetzt, liebe Hörer, habe ich rausgesucht, Precious Wilson, I to Me. Die war eine Sängerin, die war bei Eurythmics. Ich weiß aber jetzt nicht, ob die früher oder später war. Ich glaube, sie war später.

Ja, weiter geht's mit Amanda Lear, Hallo Me. Und danach kommt Jimmy Stewart. Amanda Lear aus den 1978ern.

Ja, weiter geht's mit Eddie Cochran, Summertime Blues 1959, 59. Ein alter Titel.

Weiteren habe ich für euch aufgelebt, liebe Hörer, und zwar Bruce Springsteen, I'm Fire und Ike and Tina Turner, Nackbusch Sibbelimit.

Ah, jetzt kommen die Tremolos. Here come my baby. Und dann schauen wir mal, dann kommt noch New World, Dom Dom Turnaround.

ihr eine Stunde und eine Viertel müsst ihr noch aushalten, kommt wer anders dran. Aber ich hoffe, es gefällt euch, die Musik, die ich rausgesucht habe.

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Radio Clan. Hier kommt Chris Montes, San Bernardino, danach kommt... Ey, stopp, jetzt kommt Christi, aber nicht Uni Christi, sondern die Gruppe Christi. Und danach kommt Chris Montes.

Jetzt habe ich Medicine Head rausgesucht. On and One is One. Und danach kommt Donna Summer mit Lady of the Night.

Ja, das war die Lady of the Night. Weiter geht's mit Chabba the Checker. Jetzt Switch again und danach kommt Fats Domino. Walking.

Ja, danach kommt Daniel Boone, Beautiful Sunday aus dem Jahre 1972. Und der Hook, Baby, Make Your Blue Jeans.

Jetzt habe ich für euch rausgesucht Bachmann-Turner Overdrive. Oh, nein, entschuldigt. Ike Oldfield, Moonlight Shallow.

liebe Hörer, ja, ich habe hier heute mal eine kleine Oldie-Sendung gemacht. Ja, wisst ihr, was ich nächste Woche mache? Ich lade alle Platten von mir und lasse den Player entscheiden, was er spielt. Ich habe keine Lust mehr, nur Hörer oder ist immer noch der Hälfte zu hören, aber ist schöner, wenn man sich meldet und mal eine Rückmeldung kriegt. Jedenfalls werde ich das so machen. Und jetzt kriegt er noch von mir die Rubitz anders auf Ruf.

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kommt nochmal Prince mit Purple Rain aus den 1984er Jahren. Entschuldigt, dass ich so geredet habe, aber es ist wirklich wahr, wenn man eine Rückmeldung kriegt, ist es immer für einen DJ nicht so schön.

Ja, auch ich möchte heute mal pünktlich Feierabend machen. Ich habe noch knappe 3 Minuten und jetzt kommt noch mal Scottish Piper, Amazing Grace.

Leute, kommt doch einfach mal in den Chat rein und macht den mal richtig munter. 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

dann schreibt das Jahr 1987. Das ist Country Rock Music von John Cougar Mellencamp. Cherry Bomb. Und das war auch sein größter Hit. Hallo, willkommen auf deinem Lieblingssender hier zu diesem ein Extra mit echten Oldie-Raritäten. Wir gehen ins Jahr 1969. Das ist die lange Version von Oh Well, Part 1 and 2. 9 Minuten lang Musik von Peter Green's Fleetwood Mac.

0: ja, in diesem Soundtrack extra gönnen wir uns einmal solche langen Versionen von 1969. Peter Green, Fleetwood Mac und Oh Well, die ganz, ganz lange Version. Hier ist der Soundtrack. Und hier ist ein Soundtrack extra. Oldie-Raritäten, 60er, 70er und 80er Jahre.
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Bill Haley hatte damit einen riesigen Hit in den 60er Jahren. See you later, Alligator. Das ist aber die 87er Version von Dr. Feelgood. Heute in unseren Oldie Classics. See you later, Alligator. Die wunderbare Natalie Cole ist leider 2015 im Alter von nur 65 Jahren verstorben. Ihr Vater war natürlich die Jazzlegende Nat King Cole. Und in diesem Soundtrack extra, die Oldie-Raritäten 60er, 70er und 80er Jahre, haben wir jetzt Natalie Cole dabei. Und einer ihrer ganz großen Hits, 1975. Hier ist Natalie und...

immer noch ganz, ganz toll. Nach so langer Zeit ein so rarer Odi. Natalie Cole. I love it. Natalie on This Will Be. Heute mit wirklichen Oldie-Raritäten. Das hier, mein One-Hit-Wonder. Wie so oft. Der Mann hatte nur diesen Hit. Aber das war ein absoluter Superhit 1981. Bertie Higgins und Key Largo.

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ein wunderbares Duett. Marvin Gaye und Tammy Terrell. Das war der Titel. Die Welt ist doch nur eine große, große Zwiebel. Ja, nett ausgedrückt. Ein Hit 1969 war das. Das ist Musik von einer Soul-Legende. Chaka Khan mit Rufus 1983.

0: Ein echter Million-Seller von 1981. A Taste of Honey aus den USA und Sukiyaki.
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0: Und das sind Dr. Hook mit ihrer Version von Walk Right In aus dem Jahre 1977.
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0: 1900 und ich glaube 667. Die Rooftop-Singles und Walk Right In. Aber das war die tolle 70er-Version von Dr. Hook.
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Diese gute Dame hier stammt aus Australien. Patsy Gallant. Auch die hatte nur einen einzigen Hit, nämlich diesen hier. 1977 war das, von New York to L.A. Soundtrack extra mit den Oldie-Raritäten der 60er, 70er und 80er Jahre. Hier von 75, Patti LaBelle.

Der erste große Hit von LaBelle mit Patti LaBelle 1975. Das Original von Voulez-vous coucher avec moi ce soir, Lady Marmalade. Von Patti LaBelle, von der großartigen Patti LaBelle, haben wir in der zweiten Stunde noch Musik dabei. Aber jetzt wird's nochmal ganz, ganz toll. Ein wunderbarer Song von einem Singer-Songwriter, einem der größten der 70er Jahre. Hier kommt Jim Croce, 1972, Operator, That's Not the Way It Feels.

Operator, Jim Croce, Bad Bad Leroy Brown, das wird heute noch viel in Radioprogrammen gespielt. Aber das hier, Operator, ein Hit 1972, das ist ein richtiger rarer Oldie. Ja, das war's dann in der ersten Stunde dieses Soundtrack-Extras. Die Oldie-Raritäten 60er, 70er und 80er Jahre. In ein paar Minuten sind wir da mit Teil 2. Bis gleich.

0: Und damit hallo und willkommen zurück zur zweiten Stunde unseres heutigen Soundtrack-Extras. Rare Oldies der 60er, 70er und 80er Jahre. In dieser zweiten Stunde haben wir Songs von Leuten wie Three Dog Night, Marvin Gaye, Chicago, den Carpenters, Helen Schneider und viel mehr auf unserer Playlist. Und ich sage wie immer, gute Unterhaltung.
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0: Danke Andy Gornell und Corinne Drury, zusammen Swing Out Sister. Die machen jetzt den Anfang dieser zweiten Stunde. Ein Hit von 1986, eine Nummer 4 im UK. Swing Out Sister

Oh, die waren sehr sympathisch. Swing Out Sisters. 1986 ihr Hit Break Out. Jetzt geht's weiter in dieser zweiten Stunde unserer Rare Oldies mit Musik von Gary U.S. Bonds. This Little Girl. Rock and Roll.

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1: Ja, nach zunächst sagt glatter Himmel in der Südwesthälfte verbreitet auf. Sonst sind zwar weiterhin einige Wolken unterwegs, daneben zeigt sich aber hier und da mal so ein bisschen die Sterne. Und nach abklingenden und letzten Schauern ist es meist trocken. Bevorzugt in der Mitte bilden sich einzelne kleine Nebelfelder. Das ist tatsächlich sehr schön. Und deswegen wird es auch ein bisschen frisch. 16 Grad an ostfriesischen Küsten und bis zu 8 Grad im Sauerland. Ja, morgen am Dienstag, da verläuft es tatsächlich in der Südwesthälfte sonnig. Der Himmel ist wolkenlos oder auch nur leicht bewölkt. In der Nordhälfte gibt es hier einen kleinen Wechsel aus Sonne und Wolken. Dabei spielt aber ist es zum Glück meist trocken am ehesten. Im äußersten Norden fallen dann vereinzelt mal ein paar kleine Tropfen. Im Südwesten beginnt es dann, die Temperaturen wieder zu steigen. Aber so ist es halt. 20 Grad auf Rügen und bis zu 33 Grad am Kaiserstuhl, und mehr zum Wetter schauen wir uns gleich an, nämlich in gut einer halben Stunde.
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1: Da habe ich was? Bestimmt? Ja, A2. Dortmund Richtung Oberhausen zwischen Recklinghausen Ost und Recklinghausen Süd. Da gibt es einen defekten LKW auf dem Standstreifen. Mit Vorsicht könnte das Ganze aber passieren. Das Ganze ist bis ca. 21 Uhr geplant. Des Weiteren A61 Ludwigshafen Richtung Koblenz zwischen Talbrücke und Mosetal. Da liegen Gegenstände auf der Fahrbahn. Und des Weiteren

0: Habe ich noch eine Information für euch, falls ihr in München heute noch unterwegs seid. Theresienhöhe zwischen Alter Markt und Goloristraße. Da findet nämlich heute ab 21 Uhr die Blade Night 2026 statt, Strecke West. 5000 Teilnehmer werden da unter anderem unterwegs sein und deswegen müsst ihr da mit einzelnen Sperrungen rechnen. Das Ganze bis heute Abend, also ab 21 bis etwa 23 Uhr. Wir starten rein in den Montag, Feierabend.
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0: Genau, wir machen es heute mal wieder. Ich habe so richtig Bock darauf und nicht so viel Laune heute. Oder schlechte Laune. Und diese schlechte Laune machen wir einfach mal heute ganz, ganz gut weg. Nämlich mit wunderschöner Hausmucke. Herzlich willkommen zu deiner Afterwork. Heute im Spezial im House Monday. Euch einen wunderschönen Montag, Feierabend.

Schöne Runde. Das ist hier Richard Schanzes mit Light On. Zuvor haben wir noch richtig viel gehört. Gestartet sind wir mit Disco Lappers mit House Beats. Im Originalmix Nico Esposito mit For the Love of House im Originalmix. Mike Hoskong mit Smooth Operator. Russell Richards mit Feeling Now im Dubmix. Brain Foster mit Give Me Some Key. Fabric Cruz mit Time to Move. Und Sandra Wilson mit Take Me Higher. Das ist hier deine Afterwork mit House Music am Montag. Oder House Monday. Heute mal ein bisschen anders. Einfach mal gute Laune genießen am Lieblingsmontag. Wenn die Woche scheiß gestartet ist. Ich glaube, mit dem heutigen Tage ist sie, glaube ich, perfekt geworden. Wir machen gleich einen ganz kurzen Break. Und dann starten wir dann in die zweite Runde hier von Deiner Afterwork des House Monday. Ja, wünsche heute Grüße oder möchtet irgendwas schreiben, macht es gerne an deinerafterwork.de. Per WhatsApp 04121 22 77 869 oder einfach über Telegram dem Deiner Afterwork-Bot schreiben.

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1: So, in der zweiten Nachthälfte klar der Himmel, in der Südwesten verbreitet auf. Sonst ist es zwar weiterhin mit einigen Wolken unterwegs am Himmel, aber daneben zeigt sich offen auch die Sterne. Und neben letzten abklingenden Schauern ist es dann meist auch zum Glück trocken. Bevorzugt in der Mitte bilden sich einzelne kleine Nebelfelder, die nicht viel ausmachen, denn es ist ja nur Nebel. Ne? 13 Grad in den ostfriesischen Küsten, bis zu 8 Grad im Sauerland werden noch in der Nacht erwartet. Aber am Dienstag sieht es tatsächlich sehr gut aus. Im Südwesten ist es vorläufig sonnig. Der Himmel ist wolkenlos und nur leicht bewölkt. In der Nordhälfte gibt es einen Wechsel aus Sonne und Wolken, dabei bleibt es meist trocken. Am ehesten im äußersten Norden fallen vereinzelt mal hier ein paar Tropfen, aber im Südwesten beginnen dann die Temperaturen weiterhin zu steigen. Und das freut uns einige andere auch nicht. 20 Grad auf Rügen und bis zu 33 Grad am Kaiserstuhl sind morgen dabei. Wir blicken ein bisschen auf den Rest der Woche. Der Mittwoch, da ist es verbreitet sonnig und trocken, bevorzugt im Norden und im Nordosten gibt es ein paar Wolkenfelder. Am Nachmittag sind an den Alpen einzelne Schauer und Gewitter unterwegs. Fast überall wird es dann aber auch heiß, bis sehr heiß, mit bis zu 38 Grad am Oberrhein. Im äußersten Norden ist es daher eher weniger heiß, an den Ostsee werden so bis zu 25 Grad erreicht. Der Donnerstag, da ist es zunächst oft sonnig und auch trocken. Im Tagesverlauf ziehen hier und da vom Westen her ein paar einzelne Wolkenfelder auf. Und örtlich bilden sich einzelne Schauer und Gewitter, die aber auch heftig sein können. Mit 20 bzw. mit 28 bis 40 Grad. Ja, wird das wirklich der Höhepunkt der nächsten Hitzewelle. Der Freitag ist dagegen fast genauso. Da gibt es oft schwüle Luft im Wechsel aus Sonne und Wolken. Mancherorts bilden sich einzelne kleine Schauer oder auch Gewitter. Am heftigsten Gewitter sind tatsächlich dann auch möglich in Richtung Süden und in der Mitte. Aber auch wirklich wieder warm. 22 bis 39 Grad. Ich weiß ja nicht, was ich dazu sagen soll. Nur, dass wir hoffen, dass gute Mucke immer hilft, auch bei kühlen Temperaturen.
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1: Und wir machen weiter hier in deiner Afterwork heute im House Monday. Coole Songs aus dem Hause, aus dem Genre House. Es ist doch immer schön, House zu hören, oder? Euch einen wunderschönen Montagfeierabend. Kommt gut in euren Montagfeierabend rein. Hier ist Frankie Mills mit House School Return. Euch einen wunderschönen Montagfeierabend. Hallo!
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0: ich will ja noch ungern stören, ne? Aber wir müssen ganz kurz einmal in die Werbung gehen. Und dann gehen wir gleich ins ganz große Finale des House Mondays hier in deiner Afterwork. One moment, please.
1: Okay. Für deinen Montagfeierabend.
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Das ist hier Dave Turner mit Soul Shaking. Direkt nach dem Wetter haben wir alles Folgendes gehört. Frank Mills mit House of School Turn im Ergonomics. David Ferrer mit Precision Love. Jack Williams mit All You Know. Danny Vegas mit In Your Life. Frederico Cruz mit Bring Me Up. David Westwood mit Don't Call. Kevin Fischel und Anna Davis mit Prada. Benjamin Spark mit I'm a Wong. Wie gesagt, und das ist hier Dave Turner mit Soul Shaken. Das war's mit deinem Afterwork für diese Woche. Wir hören uns nächste Woche natürlich wieder mit einer wunderschönen normalen Ausgabe eigentlich. Also ich glaube nicht, dass ich nächste Woche wieder ein Spezial machen werde. Und falls es euch gefallen hat, lasst gerne mal ein Like und eine Meinung dazu da. Würde mich sehr freuen. deineafterwork.de. Dann weiß man nämlich, was ich so Schönes hier vorbereiten und machen kann. Wir hören uns nächste Woche wieder zu deiner Afterwork hier bei dir in deinem Lieblingsradio und kommt damit gut durch eure Woche, auch wenn es diese Woche extrem warm werden soll. Euch einen schönen Abend. Ciao, tschüss und auf Wiedersehen.

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Genau so sieht es aus, meine Lieben. Einen wunderschönen Montagabend. Hier bin ich wieder, eure Moderatorin Harmonie. Heute heißt es Disco Fox in Harmonie. Jawohl.

Ja, und die tollsten deutschen Lieder habe ich heute wieder in meiner Playliste. Ja, ich habe mich da 2 Stunden hingesetzt, jeden einzelnen Titel fast durchgehört und in die Playlist geschmissen. Und das alles für euch. Einen wunderschönen guten Abend geht auch an die Zuhörer im Hintergrund. Schön, dass ihr wieder mit dabei seid.

Ja, ich sage mal die nächsten drei Lieder an. Andrea Berg mit Unsere beste Zeit. Dann Art Garfunkel mit Bright Eyes. Und die Ärzte mit Dinge von denen. Genau.

Ja, als nächstes haben wir Bangles mit Eternal Flame. Dann Bata Illig mit Michaela. Dann Bonnie M. mit Brown Girl in the Ring. Na, na, na, na, na. Genau. Viel Spaß.

Ja, als nächstes Blümchen mit Herz an Herz. Dann Britney Spears, I'm not a girl, not yet a woman. Dann Caterina Valente, kein Himmelbett und kein Auto.

Ja, als nächstes kommt Capella, Oh God to Let the Music. Dann Chris Howland mit Bill Ramsey, Sagst du alles dein, ja. Dann die Noro und Gigi Agostino in My Mind.

Ja, mit Chris Howland und Bill Ramsey, das wollte ich nochmal sagen, sagst du alles deiner Frau, heißt das. Genau.

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0: eine Strophe, nicht wahr?
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Ja, als nächstes Caught in the Act mit Love is Everywhere. Dann Conny Frubes mit Zwei kleine Italiener. Na, ich lasse es lieber. Dann Kultur Club mit Karma Chamaleon. Chamaleon oder so. Kann das nicht so aussprechen. Viel Spaß!

Ja, als nächstes haben wir Costa Cordalis mit Steig in das Boot, Annalena. Dann Cultio Beat mit Mr. Wayne. Dann Falco, Genie. Viel Spaß!

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Wer hat verloren? 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Ich mich? 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

Newsflash. In den letzten Monaten ist die Zahl der vermissten Personen dramatisch angestiegen. Die jüngste Veröffentlichung der lokalen Polizeibehörde berichtet von einem weiteren tragischen Fall. Es handelt sich um ein 19-jähriges Mädchen, das zuletzt vor 14 Tagen gesehen wurde. Die Polizei schließt die Möglichkeit nicht aus, dass es sich hier um ein Verbrechen handelt.

0: Ja, als nächstes haben wir Frank Zander mit Marlene. Dann David Hasselhoff mit Flying on the Wings of Tenderness. Und dann melde ich mich nochmal. Bis gleich.
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Ja, ihr hört schon, Janet Jackson mit Whoops Now. Dann die Flippers, wir sagen Dankeschön. Naja, gut, passt irgendwie nicht. Dann Freddie Mercury mit Living on My Own. Viel Spaß!

0: Ja, als nächstes Giovanni und Jana Inazzarella mit Così sei tu. Die
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0: Prinzen
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0: abgehauen.
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0: Dann
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0: DJ
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0: Bobo
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0: mit
1: würde
0: Bray.
1: aufpassen.
0: Und danach kommt mein
1: Ja.
0: Outro, also melde ich mich danach nochmal wieder. Bis gleich.

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0: Ordnung.
1: Ja, jetzt hört ihr schon mein Outro. Outro, genau. Es hat mir sehr viel Spaß gemacht, für euch zu senden. Eure Sandri am Montag, genau. Ich grüße alle im Chat und so, genau.

ich wünsche euch allen noch einen schönen Abend und hoffe, dass ich nächste Woche dann auch sende. Genau. Und wünsche euch allen einen schönen Abend und eine gute Nacht. Ich sag mal, tschüss!

0: Susanne, Susanne, brauchst du nicht einen Mann? Ich lege gleich noch so eine weitere Nostalgie-Knisterscheibe auf, eine ganz alte Aufnahme mit Bernhard E.T. und seinem Tanzorchester. Bernhard E.T., er wurde 1898 geboren, also im vorvorigen Jahrhundert in Kassel. Da, Sohn eines Friseurs, erhielt er seine musikalische Ausbildung am Louis-Spohr-Konservatorium in Kassel. Das Geld verdiente er sich, indem er ja mit zwei anderen Musikern in Kassler Weinstuben aufspielte. Nach 1919, also nach dem Ersten Weltkrieg, trat er mit seinem Salon-Trio E.T. im Garmischer Hotel Alpenhof auf, also in Garmisch-Partenkirchen. Und von da zog er ja in den sogenannten goldenen 20er Jahren, wohin man musste, nach Berlin. Denn da eben tobte das Leben in Berlin. In Berlin wurde Bernhard E.T. im alten Boston Club engagiert, nahm da auch die ersten Platten auf und spielte später im Hotel Reichsadler, wieder in Bayern, in München. Aus diesem Hotel übertrug übrigens das Radio damals erstmals seine Musik. Und es dauerte nicht lange, bis er auch im legendären wiederum Berliner Voxhaus im Radio zu hören war und da spielte. Und als die Filme langsam Töne bekamen, da spielte Bernhard E.T. mit seinem Orchester auch in mehreren Streifen mit. Die Vita, ich gebe es zu, ist noch viel, viel länger, aber jetzt wartet er hier schon sehr, sehr geduldig, der Refrainsänger, auf seinen Einsatz.
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Junger Mann aus gutem Haus sucht eine solide Frau. Bernhard E.T. mit seinem Tanzorchester. Ja, junge Männer suchen Frauen, junge Männer lieben die Liebe besonders intensiv. Und Sophia Loren stellte einmal fest, die Fantasie des Mannes ist die beste Waffe der Frau. Hat sie sicher auch selbst ab und zu mal genutzt, diese Weisheit. Noch intelligenter ist wohl das, was Clint Eastwood einmal sagte. Ich glaube, ein Mann will von einer Frau das Gleiche wie eine Frau von einem Mann. Respekt.

so schön zwingig. Das Tanzorchester des damals Ostberliner Rundfunks unter Günter Gollasch mit der Komposition Der Mann meiner Träume. Ja, dieses Attribut verlange ich von Ihnen nicht, meine Damen und meine Herren.

Ich bin einfach super gut, denn Millionen Frauen lieben mich, hat er auch mal behauptet. Karl Dall, ich bin der Mann, von dem man träumt. Vielleicht zielte er ja in diesem Lied auf seinen Charme ab, auf seine Witzigkeit oder gar auf sein Bankkonto, sein Vermögen. Es muss ja nicht immer nur das Äußere sein, womit die Männer werben dürfen und auf was die Frauen stehen. Geschmackssache ist sicher auch der Bart, also der coole Drei-Tage-Bart ist ja wieder sehr in Mode gekommen seit einigen Jahren schon, gerade auch bei jungen Männern. Zu einem sportlichen, hübschen Gesicht passt das auch, bei anderen vielleicht weniger. Bärte sind ja auch mitunter ein Hindernis beim Küssen, aber nicht für diese Frau hier.

Wo ist der Mann mit dem Bart? Vivi Bach. Eine Erinnerung an diese dänische Schauspielerin, Fernsehmoderatorin und vor allem Schlagersängerin. 1939 in Kopenhagen geboren. Sie starb im Jahr 2013 auf Ibiza. Ihr Leben hatte so viele Seiten beschrieben und eine ganz wichtige ist die gemeinsame Zeit mit Dietmar Schönherr, der ja im Jahr darauf von dieser Bühne ging. Und im Laufe unserer Serie ist es so, es werden leider die Namen derer, an die wir erinnern, immer mehr und mehr. Aber wir erinnern ja gern daran, hier in Tauschers Plattenkiste, der Kultserie auf dieser Welle. Diesmal rund um den Mann, ob Sandmann oder der Lehmann.

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0: dieser Pfiff musste noch mit drauf. Robert Kreis, heute Morgen unterm Wasser. 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Ich kann Ihnen nur wirklich empfehlen, meine Damen und Herren, wenn Robert Kreis mal in Ihrer Nähe auftreten sollte, gehen Sie unbedingt hin in eine seiner Revuen. Es ist einfach köstlich, es lohnt sich. Er schauspielt, er ist einfach lustig vom Typ her. Ein unvergesslicher Abend wird dies sein. Und wenn ich es ganz ehrlich anmerken darf, dann bietet er sogar noch etwas mehr als der sehr, sehr verehrte Max Raabe. Beide interpretieren ja diese frühen Schlager, also die Schlager der 20er, 30er Jahre, auf ihre Weise mit sehr, sehr stimmigen Arrangements. Aber wir hier, wir spielen auch gern mal die Originale von damals. Und da liegt nun auf eine Platte von Rudi Gotten, ein Künstler, der sehr jung starb im Jahr 1941. Da verstarb Rudi Gotten mit nur 33 Jahren, überraschend an den Folgen einer Blutvergiftung. Sein Grab auf dem alten 12-Apostel-Kirchhof in Berlin-Schöneberg, es erinnert an ihn. Und seine Musik, hier bei uns auf einer alten Polydor-Platte, hören wir ihn jetzt.
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1: 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Rudi Gotten, was macht ein Mann nicht alles? Aus der Metropol-Operette Frauen im Metropol. Und auf dieser gleichen Polydor-Platte, da findet sich ein Duett von Rudi Gotten mit Elfi Meyerhofer.
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lassen Sie Ihren Lautsprecher ruhig mal rauschen. Bei uns ist es erlaubt. Ich suche einen Mann. Das war ein Mannlied für die schon etwas reiferen Hörer. Jetzt eines für unsere jüngeren Hörer. Obwohl, bei dieser Melodie hier, da sind auch die etwas Älteren durchaus mit dabei. Und Sie können mitsingen bei dieser Musik.

sei unser Gast, der Abendgruß vom Fernsehfunk, der Sandmann. Ja, der aus dem Osten, der so viel überlebt hat. Ein starker Mann mit Bart. Ja, und was lehrt uns das Leben? Sie sagt, er sei kein richtiger Mann, weil er nicht mal Skat spielen kann. Sie könnte nicht daran denken, ihm ihr Herz zu schenken. Erst müsse er Reichtum erringen, Ausstrahlung und Profil gewinnen. So, sagt er, nun wisse er es ganz genau. Sie wäre auch für ihn keine richtige Frau. Ja, so ist das manchmal so zwischen Männern und Frauen. Deswegen kommt hier jetzt der dritte Mann.

glaube, sie suchen ihn immer noch im Wiener Untergrund, den dritten Mann. Hier in einer sehr, sehr schönen Easy-Listening-Version von James Last, der dritte Mann. Hier ist der erste Mann in dieser Sendung, in der sie hoffentlich dranbleiben.

Ja, eine kurze Tagesentführung eines Mannes. Annette Humpe, ich küsse ihren Mann aus dem Jahr 1990. Das war Annette nach der NDW-Zeit, also Annette nach Humpe und Humpe und vor allem nach Ideal und vor Ich und Ich. Und ich muss es noch erwähnen, Dörf, ja, Dörf, die Formation 1983, nämlich als die Gruppe Ideal sich auflöste, da schrieb Annette Humpe für die Formation Dörf den Hit Kodo. Sagt Ihnen das was, Kodo? Ich düse, düse im Sauseschritt und bring die Liebe mit auf meinem Himmelsritt. Schönster, wunderbarer NDW-Sound, mag ich sehr, dieses Lied. Und wir gehen jetzt mal noch ein paar Jahre zurück und treffen einen Mann, naja, der war nicht gerade schön, nein, aber lustig. Ein Komiker, eine Ulknudel, später übrigens auch sehr politisch. Doch in diesem Lied hier, da lobt er seine vermeintliche Schönheit.

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0: Mein Gott, bin ich schön.
1: Mein Gott, ist er schön. Dieter Hallervorden, der schönste Mann in seiner Mietskaserne. Auf der LP ist ja auch der Beweis dafür angetreten. Halbglatze, dafür über den Ohren die Haare schön gewellt. 1976 erschien dieser wunderbare Tango von diesem schönen Mann. Und ich möchte Ihnen, weil es eben so köstlich ist, hier noch einen Titel vorstellen, auch von dieser LP aus der gleichen Zeit. Auch sehr, sehr herrlich. Dieter Hallervorden.
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0: 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Wenn Sie jetzt entsprechende Bilder im Kopf haben, meine Damen und Herren, viel Spaß beim Verarbeiten. Hier ist Tauschers Plattenkiste, die Kultserie auf dieser Welle.
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0: liebt. Hallo Dienstmann, hier interpretiert von Wolfgang Amboss. Im Original waren das Hans Moser und Paul Hörbiger, denn dieses Lied stammt ja von einer Verwechslungskomödie rund um einen echten und einen falschen Dienstmann. Eine echt lustige Geschichte, die auf einem Maskenball beginnt. Und im Grunde ist dieser Film eine Reminiszenz auf Hans Mosers berühmten Sketch, der Dienstmann aus den 20er Jahren voriges Jahrhundert. Paul Hörbiger hatte damals die Idee zu einem Lustspiel, dass Moser noch einmal diese Gelegenheit bot, in diese sehr populäre, im Prinzip die populärste Rolle zu schlüpfen, also des Dienstmanns. Also hören wir sie nochmal im Original, die beiden Dienstmänner von damals. Hans Moser und Paul Hörbiger.
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aus der guten Eutenzeit in Wien. Paul Hörbiger und Hans Moser, hallo Dienstmann. Und wenn Sie heute mal ins Hotel Sacher in Wien kommen, vielleicht empfängt Sie ja da auch so ein Dienstmann an der Rezeption, so ein Portier aus der alten Zeit. Wenn Sie an dieser Stelle auf eine Weisheit auf den Mann warten, dann möchte ich Sie keinesfalls enttäuschen. Nein, ich habe gleich zwei. Die eine heißt: Männer leben vom Vergessen, Frauen von Erinnerungen. Die andere Weisheit ist fast schon sehr, sehr böse. Männer dürfen auch mal das letzte Wort haben, solange es ein Kompliment ist. Jetzt kommt noch ein Mann, ja, der hat was Wichtiges in der Hand. Koks. Nicht das, was Sie denken, nein, etwas zum Heizen. Koks.

Musik aus dem schönen Erzgebirge. Wir grüßen alle Bergmänner, genauso wie alle Piloten, alle LKW-Fahrer oder Straßenbauer. Überall da, wo Sie Ihren Mann stehen. Und meine Damen, Sie sind natürlich auch von uns ins Herz geschlossen.

0: 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Jacqueline Boyer aus dem Jahr 1970. Falls Ihnen die Begleitmusik eben ein wenig griechisch vorkam, hatten Sie instinktiv recht, denn die Musik für dieses Lied schrieb unter anderem der große Mikis Theodorakis, der ja auch kein Hehl um seine politische Einstellung machte, sowie auch Jacqueline Boyer. Sie sang einst bei der Wahlparty von Bundeskanzler Willy Brandt. Willy Brandt, das war noch ein Mann in der Politik.
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3: 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Hanne Wieder, schön, Sie mal wieder hier drin zu haben. Diese Sängerin, Kabarettistin, Disseuse und Schauspielerin. Auch sie konnte ja sehr politisch sein. Nicht das ganze Leben, aber ab und zu war sie sehr politisch gewesen. Wenn man sich unter anderem an den Streit um diesen Abtreibungsparagrafen erinnert, Hanne Wieder war Mitunterzeichnerin dieses Bekenntnisses Wir haben abgetrieben, damals 71 im Wochenmagazin Stern, initiiert von Alice Schwarzer. Hanne Wieder mit dieser rauchigen Stimme und ihren manchmal auch frauenkritischen Äußerungen war Kult in der schwulen Szene. Und ich muss es unbedingt erwähnen, ihr Auftritt im Spukschloss im Spessart als das freche Gespenst, das mit Hilfe eines Zaubertrunks seinen Körper zurückerhält. Das Lied vom Effekt hatte sich immer wieder auch einer unserer älteren Stammhörer gewünscht, nämlich Iri. Legen wir sie nochmal auf, diese alte Scheibe für diesen Mann.
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3: Zu viel Blausäure. Hauptsache ist der Effekt. Bei uns der Wiedererkennungseffekt. Tausch aufs Plattenkiste, die Kultserie auf dieser Welle. Jetzt mit dem Mann, mit dem Fangrott. Gab es viele, aber nur einen solchen großen.
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1: Im Studio Imme Kasten. Vor allem Mädchen sind die Opfer und Männer die Tatverdächtigen. Die Zahl der registrierten Fälle von sexuellem Missbrauch an Minderjährigen ist gestiegen. Im vergangenen Jahr waren es gut 18.300. Während die Fallzahlen bei Kinderpornografie nach unten gegangen ist, gibt es bei der Jugendpornografie ein deutliches Plus. Möglicherweise, weil immer häufiger KI für solche Bilder oder Videos genutzt wird. BKA-Präsident Holger Münch.
2: Auch ohne großes Wissen kann man aus harmlosen Aufnahmen Kinder jugendpornografische Inhalte erstellen. Und was wir auch wissen aus der Forschung ist, dass die psychischen Folgen und die emotionalen Belastungen für Betroffene bei einer solchen Form von digitaler Gewalt in ihrer Schwere vergleichbar sind mit auch direkten physischen sexualisierten Gewalterfahrungen. Also das heißt, wir müssen das sehr, sehr ernst nehmen.
1: Der mutmaßliche Todesschütze von Stade ist tot. Laut niedersächsischem Justizministerium beging der Mann im Gefängnis Suizid. Hinweise auf ein Fremdverschulden gibt es nicht. Er wurde verdächtigt, 6 Menschen in einer Jugendhilfeeinrichtung in Stade erschossen zu haben. Hintergrund war wohl ein Sorgerechtsstreit. Die Deutsche Bahn will Alkohol an allen Bahnhöfen in Deutschland verbieten und so für mehr Sicherheit und Sauberkeit sorgen. Das Verbot betrifft das Trinken von Alkohol. Wer geschlossene Flaschen Bier, Wein oder auch Schnaps dabei hat, muss nicht mit Konsequenzen rechnen. Und auch das Trinken in Bahnhofsrestaurants bleibt erlaubt. Die Gewerkschaft der Polizei findet die Pläne grundsätzlich gut, hat aber Zweifel, ob es genug Personal gibt, um das Ganze auch zu kontrollieren. Drama um Florian Lipowitz bei der Tour de France. Der deutsche Hoffnungsträger ist beim Einzelzeitfahren schwer gestürzt und muss aufgeben. Es ist bereits das zweite Aus eines Topfahrers. Am Sonntag war der zweifache dänische Toursieger Jonas Vingegaard nach einem Sturz verletzt ausgeschieden.
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So, und los geht's mit Mariah Carey. Hero, viel Spaß.

Jo, Alpha One, also, ja. Decent Orks Connor habe ich hier mal drin. Nothing, Kante. Tschüss. Viel Spaß.

So, der Rona Kitting, war das? Tony Braxton! Brew it again!

Lacko und Quay. WhatsApp habe ich hier mal. Quetsch. Bum. Bang. Genau.

Emilia Big Big Word. Paula Abdul, mache ich mal weiter, ja? Wasch, wasch.

Ja, Uyen war das. Everybody hurts. Elton John habe ich hier mal drin, ne? Fuck Preface.

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Man schwankt. Man fühlt sich einfach nicht sicher. Aber im Traum, da kommt sie wieder. Die Stabilität. Und man findet wieder zu sich selbst. 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
1: Susanne, Susanne, brauchst du nicht einen Mann? Ich lege gleich noch so eine weitere Nostalgie-Knisterscheibe auf, eine ganz alte Aufnahme mit Bernhard E.T. und seinem Tanzorchester. Bernhard E.T., er wurde 1898 geboren, also im vorvorigen Jahrhundert in Kassel. Da, Sohn eines Friseurs, erhielt er seine musikalische Ausbildung am Louis-Spohr-Konservatorium in Kassel. Das Geld verdiente er sich, indem er ja mit zwei anderen Musikern in Kasseler Weinstuben aufspielte. Nach 1919, also nach dem Ersten Weltkrieg, trat er mit seinem Salon-Trio E.T. im Garmischer Hotel Alpenhof auf, also in Garmisch-Partenkirchen. Und von da zog er, ja, in den sogenannten goldenen 20er Jahren, wohin man musste, nach Berlin. Denn da eben tobte das Leben in Berlin. In Berlin wurde Bernhard E.T. im alten Boston-Club engagiert, nahm da auch die ersten Platten auf und spielte später im Hotel Reichsadler, wieder in Bayern, in München. Aus diesem Hotel übertrug übrigens das Radio damals erstmals seine Musik und es dauerte nicht lange, bis er auch im legendären wiederum Berliner Voxhaus im Radio zu hören war und da spielte. Und als die Filme langsam Töne bekamen, da spielte Bernhard E.T. mit seinem Orchester auch in mehreren Streifen mit. Die Vita, ich gebe es zu, ist noch viel, viel länger, aber jetzt wartet er hier schon sehr, sehr geduldig, der Refrainsänger, auf seinen Einsatz. Junge Mann aus guten

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1: Junger Mann aus gutem Haus sucht eine solide Frau. Bernhard E.T. mit seinem Tanzorchester. Ja, junge Männer suchen Frauen, junge Männer lieben die Liebe besonders intensiv. Und Sophia Loren stellte einmal fest, die Fantasie des Mannes ist die beste Waffe der Frau. Hat sie sicher auch selbst ab und zu mal genutzt, diese Weisheit. Noch intelligenter ist wohl das, was Clint Eastwood einmal sagte. Ich glaube, ein Mann will von einer Frau das Gleiche wie eine Frau von einem Mann. Respekt.

so schön zwingig. Das Tanzorchester des damals Ostberliner Rundfunks unter Günter Gollasch mit der Komposition Der Mann meiner Träume. Na, dieses Attribut verlange ich von Ihnen nicht, meine Damen und meine Herren.

Ich bin einfach super gut, denn Millionen Frauen lieben mich, hat er auch mal behauptet. Karl Dall, ich bin der Mann, von dem man träumt. Vielleicht zielte er ja in diesem Lied auf seinen Charme ab, auf seine Witzigkeit oder gar auf sein Bankkonto, sein Vermögen. Es muss ja nicht immer nur das Äußere sein, womit die Männer werben dürfen und auf was die Frauen stehen. Geschmackssache ist sicher auch der Bart, also der coole Drei-Tage-Bart ist ja wieder sehr in Mode gekommen seit einigen Jahren schon, gerade auch bei jungen Männern. Zu einem sportlichen, hübschen Gesicht passt das auch, bei anderen vielleicht weniger. Bärte sind ja auch mitunter ein Hindernis beim Küssen, aber nicht für diese Frau hier.

ist der Mann mit dem Bart, Vivi Bach. Eine Erinnerung an diese dänische Schauspielerin, Fernsehmoderatorin und vor allem Schlagersängerin. 1939 in Kopenhagen geboren, sie starb im Jahr 2013 auf Ibiza. Ihr Leben hatte so viele Seiten beschrieben und eine ganz wichtige ist die gemeinsame Zeit mit Dietmar Schönherr, der ja im Jahr darauf von dieser Bühne ging. Und im Laufe unserer Serie ist es so, es werden leider die Namen derer, an die wir erinnern, immer mehr und mehr, aber wir erinnern ja gern daran, hier in Tauschers Plattenkiste, der Kultserie auf dieser Welle. Diesmal rund um den Mann, ob Sandmann oder der Lehmann.

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Ich kann Ihnen nur wirklich empfehlen, meine Damen und Herren, wenn Robert Kreis mal in Ihrer Nähe auftreten sollte, gehen Sie unbedingt hin in eine seiner Revuen. Es ist einfach köstlich, es lohnt sich. Er schauspielt, er ist einfach lustig vom Typ her. Ein unvergesslicher Abend wird dies sein. Und wenn ich es ganz ehrlich anmerken darf, dann bietet er sogar noch etwas mehr als der sehr, sehr verehrte Max Raabe. Beide interpretieren ja diese frühen Schlager, also die Schlager der 20er, 30er Jahre, auf ihre Weise mit sehr, sehr stimmigen Arrangements. Aber wir hier, wir spielen auch gern mal die Originale von damals. Und da liegt nun auf eine Platte von Rudi Gotten, ein Künstler, der sehr jung starb im Jahr 1941. Da verstarb Rudi Gotten mit nur 33 Jahren, überraschend an den Folgen einer Blutvergiftung. Sein Grab auf dem alten 12-Apostel-Kirchhof in Berlin-Schöneberg, es erinnert an ihn. Und seine Musik hier bei uns auf einer alten Polydor-Platte hören wir ihn jetzt. 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
1: 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Rudi Gotten, was macht ein Mann nicht alles? Aus der Metropol-Operette Frauen im Metropol. Und auf dieser gleichen Polydor-Platte, da findet sich ein Duett von Rudi Gotten mit Elfi Meyerhofer.
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lassen Sie Ihren Lautsprecher ruhig mal rauschen, bei uns ist es erlaubt. Ich suche einen Mann. Das war ein Mannlied für die schon etwas reiferen Hörer. Jetzt eines für unsere jüngeren Hörer, obwohl bei dieser Melodie hier, da sind auch die etwas Älteren durchaus mit dabei und sie können mitsingen bei dieser Musik.

sei unser Gast, der Abendgruß vom Fernsehfunk, der Sandmann, ja, der aus dem Osten, der so viel überlebt hat. Ein starker Mann mit Bart. Ja, und was lehrt uns das Leben? Sie sagt, er sei kein richtiger Mann, weil er nicht mal Skat spielen kann. Sie könnte nicht daran denken, ihm ihr Herz zu schenken. Erst müsse er Reichtum erringen, Ausstrahlung und Profil gewinnen. So, sagt er, nun wisse er es ganz genau. Sie wäre auch für ihn keine richtige Frau. Ja, so ist das manchmal so zwischen Männern und Frauen. Deswegen kommt hier jetzt der dritte Mann.

0: glaube, sie suchen ihn immer noch im Wiener Untergrund, den dritten Mann. Hier in einer sehr, sehr schönen Easy-Listening-Version von James Last, der dritte Mann. Hier ist der erste Mann in dieser Sendung, in der sie hoffentlich dranbleiben.
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Ja, eine kurze Tagesentführung eines Mannes. Annette Humpe, ich küsse ihren Mann aus dem Jahr 1990. Das war Annette nach der NDW-Zeit, also Annette nach Humpe und Humpe und vor allem nach Ideal und vor Ich und Ich. Und ich muss es noch erwähnen, Dörf, ja, Dörf, die Formation 1983, nämlich als die Gruppe Ideal sich auflöste, da schrieb Annette Humpe für die Formation Dörf den Hit Kodo. Sagt Ihnen das was, Kodo? Ich düse, düse im Sauseschritt und bring die Liebe mit auf meinem Himmelsritt. Schönster, wunderbarer NDW-Sound, mag ich sehr, dieses Lied. Und wir gehen jetzt mal noch ein paar Jahre zurück und treffen einen Mann, naja, der war nicht gerade schön, nein, aber lustig. Ein Komiker, eine Ulknudel, später übrigens auch sehr politisch. Doch in diesem Lied hier, da lobt er seine vermeintliche Schönheit.

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1: Mein Gott, ist er schön. Dieter Hallervorden, der schönste Mann in seiner Mietskaserne. Auf der LP ist ja auch der Beweis dafür angetreten. Halbglatze, dafür über den Ohren die Haare schön gewellt. 1976 erschien dieser wunderbare Tango von diesem schönen Mann. Und ich möchte Ihnen, weil es eben so köstlich ist, hier noch einen Titel vorstellen, auch von dieser LP aus der gleichen Zeit. Auch sehr, sehr herrlich. Dieter Hallervorden.
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0: Ich dachte doch ordentlich, ich gehe so gern als Naked Eye. Wenn Sie jetzt entsprechende Bilder im Kopf haben, meine Damen und Herren, viel Spaß beim Verarbeiten. Hier ist Tauschers Plattenkiste, die Kultserie auf dieser Welle.
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0: Hallo Dienstmann, hier interpretiert von Wolfgang Amboss. Im Original waren das Hans Moser und Paul Hörbiger, denn dieses Lied stammt ja von einer Verwechslungskomödie rund um einen echten und einen falschen Dienstmann. Eine echt lustige Geschichte, die auf einem Maskenball beginnt. Und im Grunde ist dieser Film eine Reminiszenz auf Hans Mosers berühmten Sketch, der Dienstmann aus den 20er Jahren voriges Jahrhundert. Paul Hörbiger hatte damals die Idee zu einem Lustspiel, dass Moser noch einmal diese Gelegenheit bot, in diese sehr populäre, im Prinzip die populärste Rolle zu schlüpfen, also des Dienstmanns. Also hören wir sie nochmal im Original, die beiden Dienstmänner von damals. Hans Moser und Paul Hörbiger.
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aus der guten alten Zeit in Wien. Paul Hörbiger und Hans Moser. Hallo Dienstmann. Und wenn Sie heute mal ins Hotel Sacher in Wien kommen, vielleicht empfängt Sie ja da auch so ein Dienstmann an der Rezeption, so ein Portier aus der alten Zeit. Wenn Sie an dieser Stelle auf eine Weisheit auf den Mann warten, dann möchte ich Sie keinesfalls enttäuschen. Nein, ich habe gleich zwei. Die eine heißt: Männer leben vom Vergessen, Frauen von Erinnerungen. Die andere Weisheit ist fast schon sehr, sehr bös. Männer dürfen auch mal das letzte Wort haben, solange es ein Kompliment ist. Jetzt kommt noch ein Mann, ja, der hat was Wichtiges in der Hand. Koks. Nicht das, was Sie denken. Nein, etwas zum Heizen. Koks.

Helmut Wiedmann spielte uns die alte Berliner Melodie. Mutter der Mann mit dem Koks ist da, war ja Koks zum Heizen gemeint in Berlin der Nachkriegsjahre. Und wenn wir bei Kohlen sind, dann lassen wir gleich noch den Bergmann hier rein. Das Musikchor der Werkstatt Schneeberg im wunderschönen Sachsen spielt uns den Bergmannsgruß.

Musik aus dem schönen Erzgebirge. Wir grüßen alle Bergmänner, genauso wie alle Piloten, alle LKW-Fahrer oder Straßenbauer. Überall da, wo Sie Ihren Mann stehen. Und meine Damen, Sie sind natürlich auch von uns ins Herz geschlossen.

0: Ding, ding, ding, nimm dir einen Mann. Jacqueline Boyer aus dem Jahr 1970. Falls Ihnen die Begleitmusik eben ein wenig griechisch vorkam, hatten Sie instinktiv recht, denn die Musik für dieses Lied schrieb unter anderem der große Mikis Theodorakis, der ja auch kein Hehl um seine politische Einstellung machte, so wie auch Jacqueline Boyer. Sie sang einst bei der Wahlparty von Bundeskanzler Willy Brandt. Willy Brandt, das war noch ein Mann in der Politik.
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0: Punkt. Er ist ein Mann und das genügt. Hanne Wieder, schön, Sie mal wieder hier drin zu haben. Diese Sängerin, Kabarettistin, Disseuse und Schauspielerin. Auch sie konnte ja sehr politisch sein. Nicht das ganze Leben, aber ab und zu war sie sehr politisch gewesen. Wenn man sich unter anderem an den Streit um diesen Abtreibungsparagrafen erinnert, Hanne Wieder war Mitunterzeichnerin dieses Bekenntnisses Wir haben abgetrieben, damals 71 im Wochenmagazin Stern, initiiert von Alice Schwarzer. Hanne Wieder mit dieser rauchigen Stimme und ihren manchmal auch frauenkritischen Äußerungen war Kult in der schwulen Szene. Und ich muss es unbedingt erwähnen,

0: Ihr Auftritt im Spukschloss im Spessartal ist das freche Gespenst, das mit Hilfe eines Zaubertrunks seinen Körper zurückerhält. Das Lied vom Effekt hatte sich immer wieder auch einer unserer älteren Stammhörer gewünscht, nämlich Iri. Legen wir sie nochmal auf, diese alte Scheibe für diesen Mann.
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1: Die Hauptsache ist der Effekt.
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2: 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Trink mal. Das ist ein Drink aus dem Becher. Aber das frisst ja in die Magenwände Löcher. Der schmeckt wie dumm, der Trunk.
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5: Zu viel Blausäure.
0: Zu viel Blausäure. Hauptsache ist der Effekt. Bei uns der Wiedererkennungseffekt. Tausch aufs Plattenkiste, die Kultserie auf dieser Welle. Jetzt mit dem Mann, mit dem Fangott. Gab es viele, aber nur einen solchen großen.
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